bleibt mir am Schluss des zweiten Teils unserer Label Night rund um das Label Tonzonen, mich bei Dirk von Tonzonen zu bedanken für die tolle Unterstützung unseres Senders. Der letzte Titel dieser Sendung kommt von einer Heavy-Psych-Rock-Band aus den Niederlanden. Bismut ist ein solches progressives Heavy-Psych-Trio aus Nimwegen. Bismut spielen instrumentalen Heavy-Psych mit progressiven Strukturen. Alienation ist ein langer, treibender Track, der sich ständig weiterentwickelt. Die Band wird geschätzt für komplexe Live-Improvisationen und ein sehr dichtes Zusammenspiel. Tonzonen hat mit ihnen eine der spannendsten europäischen Instrumentalbands im Katalog. Alienation ist ein wilder Ritt, technisch stark, aber nie verkopft. Das war das Ende vom zweiten Teil unserer Label Night rund um das Label Tonzonen. Bei dem Output, den dieses Label hat, wird es wahrscheinlich in geraumer Zeit einen dritten Teil geben. Wer weiß. Bis dahin, wir hören uns.

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Hallo ihr da draußen, hier ist Radio Haspe, hier ist die Sendereihe Darkroom mit bereits dem vierten Teil. Die Gitarren säuseln wie ein Lagerfeuer, die Melodie riecht nach alten Burgen und nassen Kopfsteinpflastern. Subway to Sally kommen aus Potsdam und haben sich in den 90ern als eine der prägnantesten deutschen Folk-Medieval-Rock-Bands etabliert. Kleid aus Rosen ist so ein Song, der die mittelalterlichen Instrumente mit Rockgitarren verbindet. Drehleier, Flöten oder Dudelsack-Anklänge treffen auf verzerrte Riffs und eine Stimme, die zwischen Sprechgesang und Melodie pendelt. Die Band ist bekannt dafür, traditionelle Motive neu zu interpretieren und Bühnentheater mit Rockkonzerten zu verbinden. Das erklärt, warum ihre Shows oft mehr nach Spektakel als nach Standardgig klingen. Subway to Sally haben sich über die Jahre eine treue Szene aufgebaut, die sowohl Mittelalterfans als auch dunklere Clubpublika anzieht. Weiter geht's mit riesigen Synthesizer-Wänden. Synthesizer-Wände glitzern wie Regen auf Asphalt, die Stimme schwebt wie ein Modell im Scheinwerferlicht. Fade to Grey ist einer dieser Songs, die Synthpop und New Wave in ein ikonisches Bild gossen. Eine fast gespenstische Melodie und die Stimme von Steve Strange, die zwischen Spoken Word und Gesang changiert. Visage waren Teil der frühen 80er New Romantic-Bewegung und dieser Track machte die Band international bekannt. Er ist ein Paradebeispiel dafür, wie elektronische Musik und Stilbewusstsein zusammenkamen. In der Szene gilt Fade to Grey als Klassiker, weil er die Ästhetik der frühen 80er so präzise einfängt. Mode, Nachtleben und diese leicht theatralische Melancholie. Für die Darkroom-Playlist ist das der Moment, in dem man die Schultern zurücknimmt, die Augen halb schließt und sich in einen neonbeleuchteten Club der frühen 80er versetzt fühlt. Lassen wir die Neonröhren flackern und gleiten in ein warmes Grau.

Die nun folgende Melodie legt sich wie ein schwerer Mantel um die Schultern. Textzeilen wirken wie Tagebucheinträge. Such a Shame ist ein Song, der Entscheidungen seziert und dabei zart bleibt. Kein Pathos, nur ehrliche Schwere. Talk Talk bewegen sich hier zwischen Pop und innerer Leidenschaft und genau das macht den Track so eindringlich. Viele Hörer entdecken den Song erst nach mehreren Durchläufen, dann sitzt er wie ein vertrauter Gedanke. Atmet tief ein, lasst die Stadtgeräusche draußen. Jetzt kommt ein Stück zum Nachsinnen.

Don't You Want Me ist einer der großen Pop-Hits der frühen 80er. Eingängig, dramatisch und mit einer kleinen Story im Text. Human League schrieben damit einen Song, der massentauglich war und zugleich die Synthpop-Ästhetik der Zeit definierte. Der Song erzählt ein kleines Drama, als würde man eine Szene in einem verrauchten Club beobachten. Starke Hooks, klare Synthesizer-Riffs und ein Dialog, der zwischen Triumph und Verletzung pendelt. Pop als Mini-Oper. Auf Partys wird der Refrain gerne mitgesungen, als wäre man Teil der Geschichte. Perfekt für alle, die Pop lieben, der mehr erzählt als nur gute Laune. Vorhang auf für ein Stück Radiogeschichte. Aus Sheffield, Human League mit Don't You Want Me.

The Great Commandment von Camouflage aus Bietigheim-Bissingen klingt wie ein Befehl in der Nacht. Präzise, eindringlich, mit einem Hauch Melancholie. Die Band arbeitete in den späten 80ern mit klaren elektronischen Arrangements und melancholischen Melodien. Der Song verbindet tanzbare Beats mit einer leicht düsteren Stimmung, typisch für die europäische New Wave-Szene der 80er Jahre. In der Gothic- und Darkwave-Community wird Camouflage oft als heimlicher Verwandter der größeren Synthesizer-Acts gesehen. Nicht ganz so poppig wie die Mainstream-Acts, aber mit genug Melodie, um hängen zu bleiben. Elektronische Texturen formen eine kühle Distanz, die Stimme bleibt dabei überraschend nahbar. Der Song öffnete Türen für deutsche Synthesizer-Acts auf internationalen Bühnen. Wenn ihr euch jetzt in Neonlicht und Regen vorstellen könnt, genau dort spielt dieser Track.

Dead Can Dance ist eine australisch-britische Band, die 1981 in Melbourne gegründet wurde und seit 1982 in London ansässig ist. Sie verlegten ihren Wirkungskreis bald nach Europa. Ihr Stil mischt Elemente aus Weltmusik, mittelalterlichen Motiven und dunkler Ambientästhetik. Die Klänge rollen wie ferne Trommeln. Die Stimme wirkt wie ein Gesang aus einer anderen Zeit. Rakim ist kein gewöhnlicher Song, sondern eine Zeremonie, um dunkle Poesie zu verschmelzen. Live entfaltet das Stück oft eine fast sakrale Wirkung, als hielte die Zeit den Atem an. Schließ die Augen, lass die Welt draußen. Jetzt beginnt ein kleines Ritual.

The Crooks Shadows sind eine 1992 gegründete US-amerikanische Synthesizer-Band aus Florida, die Elemente aus Darkwave, Synthpop und Alternative Rock verbindet. Sie sind seit den 90ern in der Szene aktiv und haben sich eine loyale Fanbasis erspielt. Winterborn nun ist ein Song, der melodische Synthesizer-Hooks mit treibenden Rhythmen und emotionalem Gesang kombiniert. Typisch für die Band, die gern dramatische Themen mit tanzbaren Arrangements verbindet. Der Beat treibt voran wie Schritte durch knirschenden Schnee. Der Refrain ist ein Aufruf zum Mitsingen. Der Song Winterborn verbindet dramatische Texte mit tanzbaren Elektronikriffs, ideal für die Nacht, wenn man sich stark fühlen will.

Zurück in Deutschland habe ich nun eine Band herausgesucht, die eher aus dem Elektronikbereich kommt. Kraftwerk aus Düsseldorf sind Pioniere der elektronischen Musik. Das Model ist einer ihrer bekanntesten Songs und steht exemplarisch für die minimalistische, präzise Ästhetik der Band. Klare Synthesizer-Riffs, mechanische Rhythmen und eine kühle, fast distanzierte Stimme. Kraftwerk haben mit ihrer Arbeit die elektronische Musiklandschaft nachhaltig geprägt, von Clubkultur bis Avantgarde. Die aus Düsseldorf stammenden Kraftwerk passen aber auch mit diesem Titel gut in diese Sendung. Maschinenrhythmen ticken wie Uhren, die Melodie ist minimalistisch und doch unvergesslich. Das Model beobachtet Konsum und Schönheit mit distanzierter Neugier, ein elektronisches Porträt der Moderne. Die nüchterne Perfektion des Tracks macht ihn zu einem Klassiker, der immer wieder neu wirkt. Stellt euch Neon und Chrom vor. Hier kommt ein mechanisches Lächeln.

Jetzt wird's noch einmal wild, ausgelassen und mittelalterlich punkig. Dudelsack-Riffs treffen auf treibende Gitarren und plötzlich ist die Tanzfläche ein mittelalterlicher Marktplatz. Tanzwut entstanden aus Mitgliedern von Corvus Corax und verbindet mittelalterliche Instrumente mit Rock- und Industrial-Elementen. Die Band ist in Deutschland eine feste Größe im Bereich Mittelalter-Rock bzw. Metal. Der Titel Tanzwut steht programmatisch für die Verbindung von tanzbaren Rhythmen und historischen Klängen. Dudelsack und Schalmeien-Anleihen treffen auf verzerrte Gitarren und treibende Drums. Tanzwut ist Party und Theater zugleich. Laut, schräg, mit einem Augenzwinkern. Zieht die Dogmatens an, wir stürzen uns ins Getümmel.

Am Ende vom vierten Teil des Darkroom bleibt es nebelverhangen, mythisch und ein wenig melancholisch. Hermannerlik ist eine alte skandinavische Ballade, die von vielen Interpreten neu vertont wurde. Garmana liefern eine Version dieser mittelalterlichen Erzählung. Die Ballade erzählt von alten Legenden, die Instrumente klingen wie aus einem nordischen Traum. Hermannerlik ist eine Erzählung in Musikform, schön, unheimlich und zutiefst menschlich. Tradition trifft Moderne und genau diese Mischung macht den Song so zeitlos. Lasst die Nacht länger werden. Zum Schluss von Darkroom, Ausgabe 5, noch ein letzter Schauer. Wir hören uns.

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2: Hallo und herzlich willkommen. Ich bin Elke und ich freue mich riesig, dass ihr heute wieder bei Radio Haspel mit dabei seid. Wir begeben uns in den nächsten Minuten auf eine ganz besondere Zeitreise, denn in der 8. Folge der Sendereihe Ab in die 90er dreht sich heute alles um das Jahr 1996. Es war ein Jahr der musikalischen Extreme und Kontraste. Wir erlebten den absoluten Höhepunkt des Britpop, den Durchbruch des Dreamhouse und sahen, wie deutscher Punkrock plötzlich die Spitze der Charts stürmte. Es war die Ära der Plateauschuhe, der ersten großen Webbrowser und unvergesslicher Videoclips. Ich habe für euch eine Playlist zusammengestellt, die genau dieses Lebensgefühl widerspiegelt. Von emotionalen Rockhymnen bis hin zu den größten Sommerhits. Macht es euch gemütlich! Wir starten direkt mit einer Frau, die 1996 die Musikwelt im Sturm erobert hat und das Lebensgefühl einer ganzen Generation traf. Alanis Morissette veröffentlichte im Februar ihre Single Ironic aus dem Meilensteinalbum Jagged Little Pill. Der Song stieg im Mai 1996 in die deutschen Charts ein und hielt sich dort unglaubliche 25 Wochen. Es war ein echter Dauerbrenner, der 2 Wochen lang die Top 10 blockierte und erst im November 1997 endgültig aus den Hitlisten verschwand. Hand aufs Herz, wer von euch hat damals nicht versucht, die hohen Töne im Refrain mitzusingen? Hier ist geballte Frauenpower und der perfekte Soundtrack für alle, denen das Leben mal wieder einen ironischen Streich gespielt hat.

Im Mai 1996 gab es für Rockfans weltweit nur ein Thema: Metallica und ihr neues Album Load. Die Band präsentierte sich damals mit kurzem Haar und einem völlig neuen, fast schon alternativen Sound, was für ordentlich Gesprächsstoff sorgte. Die erste Single, Until It Sleeps, stieg im Juni direkt auf Platz 15 ein, was auch ihre Höchstposition blieb. 14 Wochen lang mischte dieser düstere, kraftvolle Track die deutschen Charts auf. James Hetfields Gesang war hier so nahbar und emotional wie selten zuvor. Ein intensives Stück Musikgeschichte, das zeigt, dass Metallica keine Angst vor Veränderungen hatten. Wir hören rein in diesen 96er-Kracher.

Jetzt wird es träumerisch und sphärisch. Im Mai 1996 erschien mit Fable der sehnsüchtig erwartete Nachfolger des Welthits Children. Robert Miles festigte damit das Genre Dreamhouse und verzauberte die Clubs weltweit. Schon im Juni stieg der Song auf Platz 12 ein und kletterte innerhalb kürzester Zeit bis auf Platz 3 der deutschen Charts. Insgesamt begleitete uns dieser Titel 19 Wochen lang durch den Sommer und Herbst 1996. Schließt die Augen und lasst euch von diesen eleganten Klavierklängen treiben. Ein Paradebeispiel für den melodischen Trance-Sound von damals, exklusiv im achten Teil von Ab in die 90er, hier bei Radio Haspe.

Für die Liebhaber der anspruchsvollen Klänge habe ich jetzt ein echtes Schmankerl. Die kanadischen Legenden von Rush veröffentlichten 1996 ihr 16. Studioalbum Test for Echo. Auch wenn der gleichnamige Titeltrack im deutschen Radio nicht die großen Charterfolge feierte, ist er unter Hardrock-Fans ein absolutes Highlight des Jahres 1996. Komplexes Songwriting trifft hier auf die gewohnte Rush-Präzision und die unnachahmliche Schlagzeugarbeit von Neil Peart. Ich finde, in Ab in die 90er 8 hier bei Radio Haspe dürfen auch musikalisch brillante Songs Platz finden, die jenseits der Top 10 Geschichte geschrieben haben. Hier ist anspruchsvoller Rock für echte Genießer. Rush mit Test for Echo.

Na, wer von euch braucht jetzt auch eine kleine Abkühlung? Im Mai 1996 brachte Bürger Lars Dietrich uns einen der wohl coolsten Hits des Jahrzehnts. Sexy Eis stieg im Juli auf Platz 70 ein und kämpfte sich mit viel Schaum bis auf Platz 12 nach oben. Dieser Mix aus Hip-Hop und Pop war 17 Wochen lang in den deutschen Charts vertreten und dröhnte damals aus jedem Freibad-Lautsprecher. Ein echtes Stück deutscher Popgeschichte mit ordentlich Kultfaktor, das uns bis in den Oktober 1996 hin begleitet hat. Erfrischend anders und immer noch ein garantierter Ohrwurm. Viel Spaß damit!

Wir geben jetzt bei Ab in die 90er 8 Gas mit echter Rockpower. Van Halen lieferten 1996 einen exklusiven Beitrag für den Soundtrack des Action-Blockbusters Twister. Humans Being erschien im April und zeigte die Band von einer härteren, fast schon düsteren Seite. Obwohl der Song in den deutschen Singlecharts nicht auftauchte, ist er auf dem Best of Volume 1 von 1996 veröffentlicht und ein absolutes Muss für jeden Fan von Eddie Van Halens Gitarrenkunst. Kraftvoll, laut und technisch brillant. Dieser Song fängt die dramatische Energie des Jahres 1996 perfekt ein. Aufdrehen bitte!

0: Jetzt wird es hinab in die 90er 8 laut, feuchtfröhlich und absolut legendär. Die Toten Hosen veröffentlichten im Januar 1996 ihr Album Opium fürs Volk. Aber der ganz große Knall kam im September mit den 10 kleinen Jägermeistern. Das Punkrock-Trinklied stieg auf Platz 18 ein und stürmte dann die Spitze. Platz 1 für ganze 4 Wochen. Insgesamt blieb der Song stolze 22 Wochen in den Charts und verabschiedete sich erst im Februar 1997. Campino und seine Jungs lieferten damit den Partyhit des Jahres, den damals wirklich jeder, ob jung oder alt, mitsingen konnte. Hier ist der größte Erfolg der Hosen aus dem Jahr 1996.
1: Die Toten Hosen, euch gibt's nun schon ziemlich lange und ich frage mich, macht's euch eigentlich überhaupt nichts aus, jeden Abend immer diese Sauflieder zu singen?
2: Ich meine, hättest du dir mal die Mühe gemacht, unsere letzten Platten aufmerksam zu hören, hättest du festgestellt, dass wir solche Lieder schon lange nicht mehr machen.
3: Also wenn ich irgendwie die Bilder von hungernden Kindern im Fernsehen sehe, dann kann ich nicht mehr über Bommerlunder singen.
4: Alle

0: Ja, doch, also ich muss schon sagen, also ich sehe, ihr habt euch wirklich weiterentwickelt.
1: Wir kehren zurück zum Grunge und zu einer der gewaltigsten Stimmen der 90er Jahre. Soundgarden veröffentlichten im Dezember 1996 Blow Up the Outside World aus ihrem Album Down on the Upside. Chris Cornell zeigt hier eine fast schon beatleske Melancholie, kombiniert mit der rohen Energie Seattles. Auch wenn der Song nicht in den deutschen Charts landete, ist er für uns bei Ab in die 90er 8 hier bei Radio Haspe ein unverzichtbarer Teil des Jahres 1996. Ein tiefer, intensiver Track für alle, denen die Welt da draußen manchmal zu viel wird. Ein echtes Meisterwerk zum Ende der Grunge-Ära.

Nun holen wir uns in Ab in die 90er 8 die Sonne und ein bisschen Weltmusik-Flair ins Studio. Im November 1996 erschien Alane von Wes. Dieser faszinierende Mix aus Dance, Pop und kamerunischen Rhythmen war ein absolutes Phänomen. Es dauerte zwar bis Oktober 1997, bis er die deutschen Charts

Zum krönenden Abschluss unserer heutigen Zeitreise haben wir eine Hymne für die Ewigkeit im Programm. Oasis veröffentlichten im Februar 1996 Don't Look Back in Anger aus ihrem Kultalbum What's the Story, Morning Glory. Der Song stieg im März in die deutschen Charts ein und blieb 19 Wochen lang ein treuer Begleiter. Auch wenn er in Deutschland nur Platz 57 erreichte, ist die emotionale Wirkung des Britpop-Juwels bis heute ungebrochen. Für mich gibt es keinen schöneren Song, um in Erinnerungen zu schwelgen. Hier ist das große Finale für 1996. Und schon ist wieder eine Stunde vorbei. Das war unsere Reise durch das Jahr 1996 hier bei Radio Haspel. Wir haben heute alles erlebt. Vom Partypunk der Toten Hosen über die träumerischen Beats von Robert Miles bis hin zum gewaltigen Stadionrock von Oasis. Ich hoffe, es hat euch genauso viel Spaß gemacht wie mir, diese alten Schätze und spannenden Chartfakten wiederzuentdecken. Ich bin Elke und ich bedanke mich ganz herzlich fürs Einschalten bei Ausgabe 8 von Ab in die 90er. Bleibt musikalisch, erinnert euch ab und zu an die gute alte Zeit und genießt noch das weitere Programm mit den vielen anderen tollen Sendungen. Wir hören uns bei der nächsten Zeitreise wieder. 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Da gibt's immer wieder was Neues zu entdecken. Macht es gut und bis zum nächsten Mal. Eure Elke.

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Hallo ihr da draußen, hier ist Radio Haspe mit Teil 2 der Sendereihe Words mit dem Wort der Sendung Love. Und wir hörten eine Stimme, die man in der Rockgeschichte sofort erkennt. David Byron, Gründungsmitglied und Originalsänger von Uriah Heep. Sein Solo-Song Love Song stammt aus dem Jahr 1975 vom Album Take No Prisoners. Byron war bekannt für seine theatralische Art und seine enorm stimmliche Bandbreite. Big Box sagte einmal, Byron habe eine Stimme wie ein Laserstrahl. Nach seinem Ausstieg bei Uriah Heep versuchte er, mit seinem Solomaterial eine Mischung aus Rock, Soul und Glam zu etablieren. Love Song zeigt genau diese Seite. Große Emotion, große Stimme, große Geste. Ein Stück, das beweist, warum Byron bis heute als einer der unterschätztesten Frontmänner der 70er gilt. Jetzt wird's hier bei Radio Haspe weltberühmt. Der Flappert mit Love Bites. Der Song erschien 1987 auf dem Megaseller Hysteria und wurde in den USA ihre einzige Nummer 1 Single. Ursprünglich war Love Bites als Country-Ballade gedacht. Produzent Matt Lang verwandelte ihn dann in eine Powerballade mit typischen 80s-Bombast. Der Titel stammt aus einem Spruch, den Lange ständig verwendete. Der Flappert waren zu dieser Zeit eine der größten Rockbands der Welt, trotz aller Rückschläge, darunter Rick Allens Unfall, nachdem er mit nur einem Arm weiter Schlagzeug spielte. Love Bites ist bis heute einer ihrer größten Live-Momente. 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

Kennt jemand von euch Frank Marino? Frank Marino war ein kanadischer Gitarrenvirtuose und er wurde oft als Nachfolger von Jimi Hendrix bezeichnet. When Love is Lost, der Titel stammt aus seiner Zeit mit Mahogany Rush, einer Band, die in den 70ern und frühen 80ern Kultstatus erreichte. Marino ist bekannt für seine langen Improvisationen und seine Mischung aus Blues, Hard Rock und Psychedelic. Er behauptete nie, Hendrix kopieren zu wollen. Er sagte, er habe Hendrix erst nach seinen ersten eigenen Aufnahmen bewusst gehört. When Love is Lost zeigt seine gefühlvolle Seite. Weniger Speed, mehr Seele. Ein Song, der beweist, dass Marino nicht nur ein Gitarrenheld, sondern auch ein starker Songwriter ist.

Boco, nein, nein, nicht die Möbelhaus-Billigkette, sondern die Pionierband des Country Rock. Call It Love stammt aus dem Jahr 1989 von ihnen und wurde zu einem ihrer größten Hits, sogar in den US Top 20. Poco wurde 1968 gegründet, unter anderem vom ehemaligen Buffalo Springfield-Mitgliedern und beeinflussten später Bands wie die Eagles maßgeblich. Viele Musiker, die bei Poco spielten, landeten später in anderen großen Projekten, darunter Jim Messina bei Loggins und Messina. Call It Love markierte ein spätes Comeback der Band und zeigt ihre typische Mischung aus harmonischem Gesang, akustischen Gitarren und eingängigem Rock. Ein echtes Spätwerk-Highlight.

Als nächstes habe ich hier was für euch von Mr. Slowhand. Eric Clapton und Love in Vain. Ein Song, der ursprünglich von Robert Johnson stammt, dem legendären Bluesmusiker. Den hat Clapton immer wieder als seinen größten Einfluss bezeichnet. Clapton spielte Love in Vain mehrfach live, unter anderem während seiner Unplugged-Ära, in der er den Blues wieder in den Mainstream brachte. Clapton besitzt eine der größten privaten Blues-Sammlungen der Welt und hat Johnsons Songs immer wieder neu interpretiert. Love in Vain zeigt Clapton in seiner Paraderolle als Brückenbauer zwischen traditionellem Delta-Blues und modernem Rock. Ein Stück Musikgeschichte in Reinform.

Weiter geht's mit Sammy Hagar, dem Red Rocker. Remote Love stammt aus seiner Solozeit Anfang der 80er, bevor er 1985 zu Van Halen wechselte. Hagar war damals schon ein etablierter Hardrock-Sänger, bekannt für seine kraftvolle Stimme und seine energiegeladenen Live-Shows. Hagar arbeitete in dieser Phase eng mit Neil Schon von Journey zusammen. Die beiden gründeten später sogar die Band HSAS. Remote Love zeigt Hagars typischen Stil, melodischer Hardrock mit einem Schuss Funk und viel Attitüde. Ein Song aus der Zeit, in der Hagar sich endgültig als Solokraft im Rock etablierte.

Welcher Name fällt euch bei den Worten Godfather of Shock Rock ein? Da kann es nur einen geben. Es ist sicherlich Alice Cooper. Love's a Loaded Gun. Der Titel stammt aus dem 1991er Album Hey Stupid, das in der Phase erschien, in der Cooper nach den 80ern wieder härter wurde. Der Song wurde von Desmond Child mitgeschrieben, der auch für Bon Jovi und Aerosmith Hits produzierte. Im Musikvideo spielt Cooper einen Gefängnisinsassen, typisch für seine Mischung aus Theater, Horror und Humor. Love's a Loaded Gun ist einer seiner melodischeren Hardrock-Tracks, aber mit der typischen düsteren Cooper-Note. Ein Song, der zeigt, warum Alice Cooper seit über 50 Jahren relevant ist.

Von Bon Jovi habe ich jetzt einen Song, der eher als Insider-Liebling gilt. Love for Sale vom 1988er Album New Jersey. Der Track wurde live im Studio aufgenommen, komplett akustisch und zeigt die Band in einer spontanen, fast schon kneipenartigen Atmosphäre. New Jersey war das erste Hardrock-Album, das 5 Top-10-Singles in den USA hervorbrachte. Love for Sale ist der humorvolle Abschluss des Albums. John Bon Jovi und Richie Sambora im Duett, locker, rau und ohne große Produktion. Ein Blick hinter die Kulissen einer Band auf dem Höhepunkt ihres Erfolgs.

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2: Kingdom Come ist die Band, die Ende der 80er oft mit Led Zeppelin verglichen wurde, vor allem wegen Lenny Wolffs Stimme. And I Love Her stammt aus ihrer späteren Phase und zeigt die Band von ihrer melodischen Seite. Kingdom Come wurde 1987 gegründet und hatte mit ihrem Debütalbum sofort großen Erfolg, besonders in den USA. Lenny Wolff produzierte viele Alben der Band selbst in seinem Studio in Hamburg. And I Love Her ist kein Beatles-Cover, sondern ein eigener Song. Und er zeigt, dass Kingdom Come weit mehr waren als nur die deutschen Led Zeppelin.

Kommen wir nun zu einer der besten Stimmen des Hard Rock und Metal, Ronnie James Dio. Death by Love stammt vom 2004er Album Master of the Moon, dem letzten Studioalbum, das Dio unter seinem eigenen Namen veröffentlichte. Der Song wurde von Dio und Gitarrist Craig Goldie geschrieben. Dio prägte das berühmte Metalhorns-Handzeichen, inspiriert von seiner italienischen Großmutter. Death by Love zeigt Dio in seiner späten Phase, kraftvoll, düster und episch. Ein Song, der beweist, dass seine Stimme bis zum Schluss unverwechselbar war. Rest in peace, Dio.

Am Ende des zweiten Teils haben wir noch einmal Musik aus Deutschland. Electric Sun, das Projekt von Uli John Roth, dem ehemaligen Gitarristen der Scorpions. What is Love stammt aus seinem Album von 1983. Es hieß Beyond the Astral Skies. Roth gilt als einer der wichtigsten Vertreter des Neoclassic Rock und entwickelte sogar seine eigene Gitarrenform, die Sky Guitar. Mit erweitertem Tonumfang war sie. Roth sieht seine Musik als spirituelle Kunstform und bezeichnet Electric Sun als musikalische Philosophie. What is Love verbindet Rock, Klassik und eine fast meditative Atmosphäre. Ein typisches Beispiel für Roths einzigartigen Stil. Wir hören uns.

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2: Hallo, liebe Hörerinnen und Hörer von Radio Haspe und herzlich willkommen zur dritten Ausgabe von Ab in die 90er mit Elke. Dieses Mal hören wir uns an, welche Songs in 1991 in waren. Den Anfang machen wir mit Achim Reichel und dem Song Aloha Hea Hey, der am 14.06.1991 auf dem Album Melancholie und Sturmflug veröffentlicht wurde. Der Song entwickelte sich eher unerwartet zu einem Sommerhit. Auch wenn im Songtext an der einen oder anderen Stelle von Seeleuten mit Geschlechtskrankheiten die Rede ist, vermittelt das Lied trotzdem eine gewisse Leichtigkeit und erinnert an Urlaub und Meer. In den deutschen Charts erreichte der Song eine Höchstplatzierung von 5. Hören wir Achim Reichel mit Aloha Hea Hey.

Als nächstes habe ich den am 26.09.1991 als Single veröffentlichten Song Spending My Time von Roxette ausgesucht. Es ist eine gefühlvolle Ballade, die besonders durch die eindringliche Stimme von Marie Fredriksson besticht. In Spending My Time beschreibt die Protagonistin die Gefühle, die mit einer Trennung einhergehen und dass die Tage nur sehr langsam vergehen, während sie in Erinnerungen versunken ist und versucht, die Trennung zu verarbeiten. Spending My Time ist ein typischer Roxette-Song und überzeugt durch seine eingängige Melodie und die gefühlvollen Texte. Der Song war in den deutschen Charts für 17 Wochen auf Platz 9 höchst platziert. Und nun Roxette mit Spending My Time.

1991 veröffentlichte Udo Lindenberg auf dem Album Ich will dich haben das Lied Ein Herz kann man nicht reparieren, einen seiner bekanntesten Songs. Udo Lindenberg singt von Liebeskummer, Enttäuschung, dem Gefühl, verletzt worden zu sein und den Schmerzen, die eine gescheiterte Beziehung mit sich bringt. Mehrmals wiederholt er, dass emotionale Verletzungen nicht leicht zu heilen sind. Mit Ein Herz kann man nicht reparieren zeigt Udo Lindenberg, dass auch Rockstars eine verletzliche Seite haben können. Udo Lindenberg mit Ein Herz kann man nicht reparieren.

Aus dem Film Robin Hood, König der Diebe aus 1991, habe ich den Titelsong Everything I Do It For You von Bryan Adams ausgesucht. Es ist eine romantische Powerballade, die von der bedingungslosen Liebe eines Mannes zu einer Frau handelt. Der Mann versichert der Geliebten, dass er alles für sie tun wird, was er kann. Everything I Do It For You wurde ein großer Erfolg und war in den deutschen Charts für 5 Wochen auf Platz 1 platziert. Liebe Hörerinnen und Hörer von Radio Haspe, hier kommt Bryan Adams mit Everything I do it for you.

Die Scorpions veröffentlichten im Juni 1991 mit Send Me an Angel einen ihrer bekanntesten Songs. Der Song handelt von Sehnsucht, Hoffnung und dem Wunsch nach Trost und vermittelt eine Atmosphäre der Verletzlichkeit und des Verlangens. Der Sänger bittet immer wieder, dass man ihm einen Engel zur Hilfe schickt. Send Me an Angel wurde ein weltweiter Erfolg und war in Deutschland auf Platz 5 höchst platziert. Hören wir die Scorpions mit Send Me an Angel.

Nun habe ich eine humorvolle Hommage an den King of Rock'n'Roll im Programm. Es ist Calling Elvis von den Dire Straits. Der Song erschien am 19.08.1991 auf deren Album On Every Street. Calling Elvis erzählt die Geschichte eines Elvis-Fans, der verzweifelt versucht, sein Idol zu erreichen. Er ruft ständig bei seinem Idol an und hinterlässt Nachrichten auf dessen Anrufbeantworter. Immer in der Hoffnung, Elvis hebt irgendwann mal ab. Mit einem eingängigen Refrain und einem entspannten Groove laden uns Dire Straits mit Calling Elvis zum Mitsingen ein.

Hellraiser ist ein energiegeladener Hardrock-Song vom Album No More Tears von Ozzy Osbourne aus 1991. Der Titel Hellraiser verweist auf den gleichnamigen Horrorfilm und schafft eine düstere Atmosphäre. Der Text bleibt eher vage und lässt viel Spielraum für unterschiedliche Interpretationen, ruft jedoch Bilder von Rebellion, Macht und einer gewissen dunklen Faszination hervor. Hellraiser stammt aus der Feder von Ozzy Osbourne, Zakk Wylde und Lemmy Kilmister. Und Fun Fact, es gibt übrigens eine zweite Version des Songs Hellraiser auf dem 1992er Album March or Die von Motorhead, gesungen von Lemmy Kilmister. Wir aber bleiben im Jahr 1991 und hören Hellraiser, gesungen von Ozzy Osbourne.

Wir sind immer noch in der dritten Ausgabe von Ab in die 90er, das Jahr 1991 mit Elke am Mikrofon und kommen jetzt zu Metallica und zum am 29.07.1991 auf dem Album Metallica veröffentlichten Enter Sandman. Der Song spielt zwar auf die Kindergeschichte vom Sandmann ab, aber Metallicas Interpretation macht daraus eine düstere und fast dämonische Version. Der Text selbst bleibt dabei allerdings offen für verschiedene Deutungen. Enter Sandman wurde zu einem kommerziellen Erfolg und erreichte in den US Billboard Hot 100 und in den deutschen Charts Platz 1. Metallica mit Enter Sandman.

Am 10.09.1991 veröffentlichte die Grunge-Band Nirvana den Song Smells Like Teen Spirit, von dem es keine eindeutige Interpretation gibt. Kurt Cobain soll übrigens durch einen Witz seiner damaligen Freundin Courtney Love zu dem Songtitel inspiriert worden sein. In den deutschen Charts schaffte es der Song für immerhin 4 Wochen auf Platz 2. Nirvana mit Smells Like Teen Spirit.

Safe From Harm vom 1991er Debütalbum Blue Lines von der britischen Band Massive Attack setzt sich mit den Themen Einsamkeit, Sehnsucht, Verletzlichkeit und der Suche nach Identität auseinander und lässt Raum für Interpretationen. In den deutschen Charts schaffte es Safe From Harm von Massive Attack 1991 aber nur bis auf Platz 33. Hier kommt Massive Attack mit Safe From Harm.

The Show Must Go On vom 1991er Album Innuendo von Queen ist eine der bekanntesten und emotionalsten Balladen der Rockband, die es bis auf Platz 7 der deutschen Charts schaffte. The Show Must Go On ist ein Symbol für Stärke, Widerstandsfähigkeit und die unbedingte Liebe zur Musik. Der Song entstand zu einer Zeit, in der Freddie Mercury bereits gegen AIDS kämpfte und schwer krank war. Der Song zeigt Mercurys innere Stärke und den Willen, trotz der Erkrankung weiterzumachen. Und ermutigt uns dazu, unsere Träume zu verfolgen, auch wenn die Umstände schwierig erscheinen. Mit Queen und ihrem Song The Show Must Go On verabschiede ich mich aus der dritten Ausgabe von Ab in die 90er und speziell aus dem Jahr 1991. Viel Spaß mit dem weiteren Programm von Radio Haspe. Bis bald, eure Elke.

New York, New York ist ein US-amerikanischer Musikfilm aus dem Jahr 1977. Regie führte seinerzeit Martin Scorsese. Der Film spielt im New York City der 40er Jahre und ist laut Regisseur ein Film-Noir-Musical. Die Hauptrollen spielen Liza Minnelli und Robert De Niro. Das Titellied, das von Liza Minnelli gegen Ende des Films interpretiert wird, erlangte seine internationale Bekanntheit vor allem durch Frank Sinatra. Hallo da draußen und herzlich willkommen zu Solar Music Nummer 9. Die Aue ist eine Straße in Wuppertal. Anfang der 70er Jahre war dort die Diskothek Fly. Sie öffnete um 20 Uhr und man hatte bis 21 Uhr freien Eintritt. Somit waren wir mit unserem kargen Lehrlingsgehalt natürlich pünktlich um 20 Uhr vor Ort. Jeden, wirklich jeden Abend lief ab 20 Uhr das Live-Album If You Want Blood, You've Got It von AC/DC komplett am Stück durch. Knapp 53 Minuten, Headbang war angesagt, unter anderem zu Riff Raff.

Band Stray wurde 1966 von 4 Schülern der Christopher Wren School in London gegründet. Bis 1976 erschienen 8 Studioalben, dazu 2 Kompilationen 1975 und 1977. Allmusic vergleicht Stray mit Cream, Thin Lizzy und Mountain, doch konnten sie deren Erfolg nicht erreichen. Vom Debütalbum habe ich den Titel All in Your Mind ausgewählt.

In einer Solar Music Sendung habe ich schon von meinen Besuchen bei SDRJ-Festivals berichtet. Dort habe ich meinen ersten Kontakt zur bereits 1962 gegründeten ungarischen Rockband Omega gehabt. Ihre tolle Live-Show hat mich seinerzeit zum Fan gemacht. Sänger Janos Kobor starb 2021 in Budapest im Alter von 78 Jahren an den Folgen der Virusinfektion Covid-19. Der Manager der Band kündigte daraufhin an, dass die Mitglieder nicht mehr unter dem Namen Omega auftreten werden. Als Abschluss der 60-jährigen Bandgeschichte und zum Gedenken an die verstorbenen Bandmitglieder traten auf einem dreitägigen Festival 2022 die verbliebenen Musiker zusammen mit Freunden noch einmal als Omega Testamentum Orchestra auf. Mein Lieblingstitel von ihnen ist Help to Find Me.

Sänger Enni und Bassist Glutze kennen sich schon seit den 60er Jahren. Die beiden gründeten 1974 mit dem Schlagzeuger Ronny und dem Gitarristen Krishan die Band Iris. Diese Band benannten sie 1975 in Morgenrot um fortan deutschsprachigen Rock zu spielen. Ihre Ausrüstung verdiente sich die Band mit ihrer eigenen Kneipe und als Bauarbeiter. Vor allem in Berlin als Liveband erfolgreich, konnte die Band schließlich im Sommer 1979 ihre erste LP unter dem Titel Morgenrot herausbringen. Im selben Jahr brachten sie die LP ganz nah dran heraus und wir erfuhren, dass Frank es nicht so gut geht.

Die Band Express wurde 1972 als Amateurband gegründet. Erste Bekanntheit erlangte sie durch ihre Auftritte während der 10. Weltfestspiele der Jugend und Studenten 1973 in Ostberlin. Titel wie »Ein Wigwam steht in Babelsberg«, »Petrus, stell die Sonne ab« oder »Manchmal treffen sich zwei Leben« erreichten vordere Plätze in den Hitparaden des DDR-Rundfunks. Im Zuge der Wende in der DDR löste sich die Band auf. Hier ist sie mit »Manchmal treffen sich zwei Leben«.

Bleiben wir noch bei Musik aus deutschen Landen. Kran ist eine deutsche Jazzrockband, die in den 70er und 80er Jahren zu den bekanntesten Vertretern des Genres in Deutschland gehörte. Ihre Musik ist die Mischung von Jazz und Rock mit orientalischen und asiatischen Klängen. Mit Helmut Hattler verfügt sie über einen der besten deutschen Bassisten. Ende 2020 wurde zum Bandjubiläum ein neues Studioalbum mit dem Titel Sandglass veröffentlicht. Hören wir nun daraus den Titelsong.

Ihre Musik ist eine Mischung von Stilelementen aus Psychedelic Dub, Psychedelic Trance, psychedelischem Space Rock, Ambient und Ethno Rock. In ihrem Stil gleiten elektronische Klänge sowie Klänge von Flöten, Trommeln und einer verzerrten Elektrogitarre und anderen Instrumenten fließend ineinander oder werden zu einem schillernden Klangteppich verwoben. Die Rede ist von Osric Tentacles, einer englischen Space Rock Band. Seit 1984 haben sie bis heute 30 Alben veröffentlicht. Osric Tentacles spielen in Deutschland unter anderem 2005 auf dem Burkhardsberg Festival, wo ich sie das erste Mal live sehen durfte.

Auf ihrem selbstbetitelten Debütalbum vermengen die Schweizer Sons of Morpheus Blues, Rock, Stoner und wabernde Psychedelic. Noch eine Retro-Rockband? Jawohl, als solche könnte man Sons of Morpheus wohl bezeichnen. Noch ein Album zum schnellen Vergessen also? Erstaunlicherweise nicht. Abwechslung und Ideenreichtum sind klar die Trümpfe dieser Scheibe. Beispiel ihr Song Money.

Robert Last, der älteste Bruder von Werner Last, später bekannt als Kai Warner, und Hans Last, bekannt als James Last, hatte zusammen mit seinen Brüdern im Tanz- und Unterhaltungsorchester von Radio Bremen gespielt. Er ging 1956 in die USA, wo sein Sohn Roy geboren wurde. Nach 6 Jahren kehrte er mit Frau und Kind nach Deutschland zurück. In den frühen 70er Jahren gründete Roy Last die Roy Last Group, eine Funk-, Rock-, Psychedelic-Metal-Band. Sie veröffentlichte 1981 das Album Rocks mit dem Mördertitel Rainchild. Aus ungeklärter Ursache starb Roy Last 2004 ganz plötzlich und unerwartet.

Ulrich Remy wurde am 24. Februar 1949 in Gelsenkirchen-Buer geboren, war ein deutscher Schriftsteller, Komponist und Liedermacher. 1974 erschien sein Debütalbum »Jeder kommt irgendwoher«, noch unter dem Namen Ulrich. Die darauf enthaltene Single »Die Kneipe« hielt sich 16 Wochen in den deutschen Singlecharts und stieg bis auf Platz 20 auf.

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Taste wurden im August 1966 in Cork als Trio gegründet. Nachdem 1968 Taste vermehrt in Großbritannien aufgetreten war, löste sich die Originalbesetzung bis auf Gallagher auf. Neu hinzukamen Richard McCracken am Bass und John Wilson am Schlagzeug. Anschließend tourte Taste zusammen mit der britischen Supergroup Blind Faith durch die Vereinigten Staaten und Kanada. Anfang 1971 löste sich Taste auf, da sich Frontmann Rory Gallagher auf eine Solokarriere konzentrieren wollte. Das erste Stück auf dem Debütalbum ist Blister on the Moon.

Unsere Geschichte spielt in der Schweiz, als Anfang der 50er Jahre ein paar Jungs zur Welt kamen, die später mit einer Schallplatte in Sammlerkreisen für Furore sorgen würden. McChurch Soundroom, eine Schweizer Krautrockband aus Basel, die meistens für eine deutsche Band gehalten wird, wohl weil sie ihr einziges Album in Deutschland 1970 auf dem legendären Pilz-Label herausbrachten. Die Texte stammen vom Bandleader Sandro Cisea. Der Name Cisea bedeutet im Italienischen Kirche, also Englisch Church. Er war der Bandleader, schrieb sich ein Mac vor die englische Bedeutung und schon war der erste Teil des Namens fertig. Mac Church. Soundroom war die Garage Sandros Eltern, wo die Band ihr Repertoire probte. Und da war auch der zweite Teil da. Die Original-EP wird heutzutage mit bis zu 1500 Euro gehandelt. McChurch Soundroom mit Time is Flying.

Wisst ihr noch, was am 30. Mai 1970 neben Black Sabbath und Kennedy Heat im 55. Beat Club im Fernsehen zu sehen war? Nein, wahrscheinlich nicht. Es war die britische progressive Rockband Jody Grind, die sich 1968 formierte und bereits 1970 sich wieder auflöste. Auf dem Debütalbum befindet sich der Titel Rock'n'Roll Man.

Anfang der 70er Jahre habe ich in einer Schule in Wittenherbede die Lokalmatadoren Franz K. live gesehen. Vorgruppe war eine damals noch völlig unbekannte Band aus Hannover, die Scorpions. Mit über 110 Millionen verkauften Tonträgern und 50 Jahren auf der Bühne gehören die Scorpions mittlerweile zu den erfolgreichsten und langlebigsten Bands der modernen Musikgeschichte. 1971 lernten sie Conny Plank kennen, Produzent ihres ersten Albums Lonesome Crow. Auf diesem Album spielten sie noch Progressivrock, was das Stück I'm Going Mad beweist. Ich werd verrückt.

Even in the Quietest Moment ist das fünfte im April 1977 veröffentlichte Studioalbum der britischen Poprockband Supertramp. Herausragender Song der Platte ist der von Roger Hodgson stammende Single-Hit Give a Little Bit, welcher der Gruppe den kommerziellen Durchbruch in den Vereinigten Staaten sicherte. Das ebenfalls von ihm geschriebene, fast elfminütige Epos Fool's Overture zitiert das Venus-Thema aus Die Planeten.

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Was sich anhört wie der Titel eines Teenie-Horrorfilms, ist ein Song von Genesis. I Know What I Like ist das zweite Stück auf dem Album Selling England by the Pound. Nach dem etwas schweren Eröffnungsstück Dancing with the Moonlight Night stellt dieser leicht konsumierbare Titel den ersten Single-Hit der Band. Zudem war dieses Stück der größte Erfolg der Band, bevor Phil Collins nach dem Ausstieg von Peter Gabriel Leadsänger wurde.

So wie für mich persönlich Genesis nach dem Ausstieg von Peter Gabriel endet, so endet für mich auch die britische Rockband UFO nach ihren ersten beiden Alben, weil auch sie ihren Musikstil änderten. Vorband von UFO bei Konzerten 1972 waren die hannoverschen Scorpions. Bei dieser Tournee wurde die Band auf den erst 17 Jahre alten Michael Schenker aufmerksam, der in der Folge als Gitarrist bei UFO auftrat. So auch beim 1979er Live-Album Strangers in the Night und der Mörderballade Love to Love.

The Wild One, auch bekannt unter dem Titel Real Wild Child, ist ein Rock'n'Roll-Lied, das 1957 von Johnny Greenan und Dave Owens, zwei Saxophonisten der australischen Band The DJs, von Johnny O'Keefe geschrieben wurde. Dem DJ Tony Withers wird zugesprochen, dem Lied zum Erfolg verholfen zu haben, indem er ihm im Radio zu Airplay verhalf. Das Lied ist der erste Rock'n'Roll-Song, der sich in den australischen Singlecharts platzieren konnte. Das Lied wurde von zahlreichen Künstlern gecovert. Iggy Pop veröffentlichte eine Version unter dem Titel Real Wild Child im Jahre 1986 und erreichte damit Platz 10 der UK-Charts. Diese Version wird auch als Titelmusik der Fernsehserie Der letzte Bulle verwendet. 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

Die vorletzte Band der heutigen Sendung, die ich für euch spielen möchte, sind die Hollies. Sie sind eine britische Popband, die in den frühen 60er Jahren im nordenglischen Manchester gegründet wurde. Gründungsmitglied war neben Alan Clark auch Graham Nash, der nach seinem Austritt 1968 mit Crosby, Stills und Nash große Erfolge feiern sollte. 1972 hatten sie einen Single-Hit mit dem rockigen Long Cool Woman. Auch so ein Relikt aus meiner Jugendzeit.

Und schon sind wir am Ende der 9. Solaire Music Ausgabe angelangt. Das kleine Jubiläum Nummer 10 wird eine kleine Überraschung bringen. Also am 7. Juni 24 wieder um 20 Uhr einschalten. Im Juli könnten wir auch einen neuen Bundesligisten haben, den FC St. Pauli. Sollte das der Fall sein, so wird der letzte Titel von Jan Delay Programm. Auf St. Pauli brennt noch Licht. Tschüss!

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1: The American Dream. Wir machen heute eine Rundreise durch die USA. Und da das Land so groß ist, wird es nicht bei dieser einen Ausgabe bleiben. Und was ist prädestiniert für den ersten Song? Natürlich die Band America mit A Horse with No Name.

Auch indigene Völker in den USA verstehen sich auf richtig klasse Musik. Bestes Beispiel Blackfoot mit Living in the Limelight.

0: Wir bleiben in den USA und machen einen kleinen Zeitsprung zurück zu den Birds und Mr. Tambourine Man.
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Passend zu unserer musikalischen Reise die Band Journey, der Name ist Programm, hier mit Separate Ways, Journey, Separate Ways.

Sie zählen für mich zu einer der besten amerikanischen Bands. Und gemeint sind hier Styx und natürlich ihr großer Hit Boat on the River.

Ein Auftritt im Rockpalast hat sie auch hier in Europa bekannt gemacht. Soweit sie nicht schon bekannt waren, das sind die Little Feat und Day and Night.

Er darf in der ersten Ausgabe nicht fehlen. Die Rede ist von Bob Dylan, dem Folkrocker aus den USA, weltweit bekannt und Nobelpreisträger, hier mit dem Song Sarah.

Grace Slick und ihre Band Jefferson Airplane. Psychedelic Rock oder was ist es? Hier kommt White Rabbit, Jefferson Airplane.

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2: Noch eine Ballade gefällig? Können wir liefern. Und zwar die Eagles. West Coast Musik vom Allerfeinsten mit New Kid in Town.

Und noch einen Klassiker aus den USA. Wer kann es anders sein als Simon & Garfunkel? Und hier habe ich für euch ausgesucht bei Boxer.

So, der erste Teil der Reise ist fast vollendet. Wir machen jetzt eine kleine Pause und zwar mit Bloodrock und ihrem Song Jessica. Bloodrock und Jessica. Bis demnächst, hier euer Yoshi.

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1: Hallo, ich heiße euch herzlich willkommen zu Duette Nummer 4 hier auf Radio Haspe. Ich bin Elke und habe wieder eine Reihe von Duetten ausgesucht, die ich euch vorstellen möchte. Den Anfang machen Kenny Loggins und Steve Perry mit ihrem Duett aus dem Jahr 1982. Ihr Song Don't Fight It erreichte in den US Billboard Hot 100 den Platz 17 und ist ein Lied über Akzeptanz, Optimismus und die Schönheit des Lebens. Kenny Loggins und Steve Perry mit Don't Fight It.

Bereits im Jahr 1985 veröffentlichte Freddie Mercury die Solo-Variante von There Must Be More to Life Than This auf seinem ersten Solo-Album Mr. Bad Guy. Eine ebenfalls in den 1980ern zusammen mit Michael Jackson aufgenommene Duettversion des Songs wurde jedoch erst in 2014 mit Einverständnis der Jackson-Familie auf der Kompilation Queen Forever veröffentlicht. Ich stelle vor, There Must Be More to Life Than This von Freddie Mercury und Michael Jackson.

Kenny Rogers und Sheena Easton veröffentlichten 1983 We've Got Tonight. In diesem Lied geht es um zwei Menschen, die sich gegenseitig innig lieben und die kostbare Zeit miteinander genießen. Der Song war in den Charts mit einer Höchstplatzierung auf den Plätzen 56 in Deutschland, 28 im Vereinigten Königreich, 11 in Österreich und 6 in den USA zu finden. Nun hören wir Kenny Rogers und Sheena Easton mit We've Got Tonight hier bei Duette Nummer 4 bei Radio Haspel.

1987 sangen Elton John und Jennifer Rush das Duett Flames of Paradise. Der Song erschien auf Jennifer Rushs drittem Studioalbum Heart Over Mind und wurde daraus als zweite Single ausgekoppelt. Das Lied schaffte es in den deutschen Charts bis auf Platz 8. Elton John und Jennifer Rush mit Flames of Paradise.

Ursprünglich stammt Diamante von Zuqueros Album Ora e Birra und wurde 1990 als Single ausgekoppelt. Der Song ist Zuqueros Großmutter Diamante Arduini Fornaciari gewidmet und zeichnet ein Porträt des Nachkriegsitaliens und des einfachen Lebens auf dem Land in der Po-Ebene. 1992 entstand das englischsprachige Duett von Diamante mit Zuquero und der US-amerikanischen Jazz- und Soul-Sängerin Randy Crawford, die wir nun hören.

Aus dem Film White Nights, Die Nacht der Entscheidung, habe ich Separate Lives, ein Duett von Phil Collins und Marilyn Martin, ausgesucht. Separate Lives erreichte die folgenden Höchstplatzierungen in den Charts: In Deutschland Platz 50, im Vereinigten Königreich Platz 4, in Irland, Kanada und den USA Platz 1. Lassen wir Phil Collins und Marilyn Martin gemeinsam Separate Lives singen.

Jetzt habe ich eine Ballade über Hoffnung und Glaube aus dem DreamWorks-Zeichentrickfilm Der Prinz von Ägypten ausgesucht. Der Song handelt von zwei Menschen, die, auch wenn es schwierig ist, an sich selbst und ihre Träume glauben. Es ist When You Believe in einer etwas poppigeren Version, gesungen von Mariah Carey und Whitney Houston, die im Abspann des Films zu hören war. When You Believe kam weltweit in die Charts und erreichte in Deutschland Platz 8, in Österreich Platz 6, in der Schweiz Platz 2, in den USA Platz 15 und im Vereinigten Königreich Platz 4. Wir sind immer noch bei Duette Nummer 4 hier bei Radio Haspel. Es folgt When You Believe von Mariah Carey und Whitney Houston.

Und es folgt ein weiteres Filmduett. Ich habe Summer Nights von John Travolta und Olivia Newton-John aus dem Musicalfilm Grease aus 1978 ausgesucht. In dem Song schildern die Hauptfiguren Danny und Sandy ihre gemeinsame Sommerromanze jeweils aus der eigenen Perspektive. Summer Nights erreichte in den Charts in Deutschland Platz 4, in den USA Platz 5 und im Vereinigten Königreich sogar Platz 1. John Travolta und Olivia Newton-John mit Summer Nights.

Ricky Martin und Christina Aguilera nahmen 2001 das Duett Nobody Wants to Be Lonely auf. Es handelt von der Sehnsucht nach Liebe und Zweisamkeit und beschreibt das Gefühl von Einsamkeit und die Hoffnung auf eine erfüllte Beziehung. In den Charts schaffte der Song Höchstplatzierungen unter anderem von Platz 2 in der Schweiz, Platz 4 im Vereinigten Königreich und Platz 6 in Deutschland. Jetzt kommen Ricky Martin und Christina Aguilera mit Nobody Wants to Be Lonely.

Der Rockmusiker Alice Cooper besang 1973 in dem Song No More Mr. Nice Guy den Wandel von einem netten Kerl zu einem rebellischen Rockstar. Die befreundeten Musiker Alice Cooper und Udo Lindenberg interpretierten den Song in 2018 zusammen neu und machten daraus No More Mr. Nice Guy, so einen Ruf musste dir verdienen, und traten damit den Beweis dafür an, dass Rock'n'Roll keine Altersgrenze kennt. Hören wir das gemeinsame Duett von Udo Lindenberg und Alice Cooper.

Und es geht rockig weiter in der Sendung Duette Nummer 4 bei Radio Haspel. Paradise by the Dashboard Light ist eine Ballade über Liebe, Verlust und die Angst zu scheitern. Gesungen wird das Duett von Meatloaf und Alan Foley und ist mit knapp 8 Minuten einer der längsten Songs, die jemals als Single veröffentlicht wurden. Meatloaf und Alan Foley mit Paradise by the Dashboard Light.

Mein letztes Duett für heute ist Please Don't Touch von Het Girl. Het Girl ist ein Projekt aus den Jahren 1978 bis 1981, bei dem die Bands Motorhead und Girlschool zusammenarbeiteten. Dabei entstand unter anderem Please Don't Touch. Der Song ist übrigens eine Coverversion des Songs Please Don't Touch von Johnny Kidd and the Pirates aus dem Jahr 1959. Vielen Dank fürs Zuhören und viel Spaß beim Hören von Het Girl mit Please Don't Touch und dem weiteren Programm von Radio Haspe. Bis bald, eure Elke.

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2: Weltreise heute mal wieder mit dem Yoshi am Mikrofon. Und die Sendung heißt Alpenglühen, denn wir beginnen mit der Schweiz. Was muss man über die Schweiz wissen? Erstens, meistens sind die Kühe dort lila. Zweitens haben sie ein Hobby, sie schießen mit der Armbrust ihren Kindern Äpfel vom Kopf. Und drittens, die Schweizer Banken sind schweigsamer als die Mafia. Aber egal, beginnen wir mit Krokus aus den Schweizer Alpen und Headhunter. Ja, so ein bisschen Milky Way für Freunde des Hardrocks.

Vermutlich hat so mancher Eidgenosse nicht nur in der Toblerone Schokolade und Mandeln und was ich nüsse, was da so drin ist, sondern auch was anderes versteckt. Denn so ist der Sound von Krokodil mit der Song Skylab, das ist so ein bisschen, ich würde mal sagen, psychedelisch. Da könnte man schon die ein oder andere Vermutung haben. Aber weiß ich's? Ich hab keine Toblerone seit Jahren gegessen. Ich unterstütze keine Nestle-Konzern, soweit es geht. Man muss nur aufpassen, wo die überall ihre Pfoten drin haben. Aber das nur am Rande. Wichtig ist jetzt erstmal, hab viel Spaß mit Krokodil.

Es gibt noch einen weiteren musikalischen Exportschlager aus der Schweiz. Eine Band, die auch im Hardrock-Bereich sehr viel für Furore gesorgt hat, das ist die Band Gotthard. Aber wie das so ist, die besten Balladen kommen von den harten Jungs und Mädchen dieser Welt und das ist hier Let It Rain. Ein schöner Song, wie ich finde, passend hier auch zu einer Weltreise, in dem wir wieder alle Kapitel vorstellen, die so ein Land mit sich bringt.

Man soll's nicht glauben, doch es gibt es sie, die Punkband aus Smed in Switzerland. Komm her und tanz mit mir. Das ist die Band Amok und sie rocken hier mal die Alpen bis die glühen. Das ist auch der Titel der heutigen Sendung Alpen glühen, die Reise in die Schweiz und nach Österreich.

Ich hätte ja schon die Toblerone im Verdacht, aber es kann auch sein, dass es Ricola ist. Ich meine, ich mache mal ein bisschen Schleichwerbung hier. Irgendwelche Kräuter, die Wirkung haben, dass man so eine Musik macht wie Brain Ticket. Black Sand ist auch so Abteilung, psychedelisch, könnte auch ganz gut Krautrock sein. Aber hier sind sie, die Schweizer Brain Ticket mit Black Sand.

So, abgebogen und ruckzuck sind wir in Österreich, der nächsten Halbrepublik. Und mal schauen, was die erste allgemeine Verunsicherung hier uns zu bieten hat. Die Band, die ich so unheimlich liebe. Und die ist rechts 2-3 doch mal eine passende Aussage. Denn wir wissen ja, wer aus Österreich gekommen ist und Deutschland nicht gerade glücklich gemacht hat. Werde ich denen persönlich nie vergessen.

Playlist. Schickeria, die gibt's überall auf der Welt und natürlich auch in Österreich. Und wir wissen, da wird auch mal so manches weggeschnupft. Georg Danzer hat ein Lied davon zu singen, nämlich Ganz Wien träumt vom Kokain. Mit seinem besonderen Charme, ich mag Georg Danzer, leider ist er viel zu früh von uns gegangen. Hier in der Sendung aber lebt er nochmal auf Weltreise, Alpenglühen.

Falco war unter anderem Bassist bei einer Punkrock-Band in Österreich, die Massaker bei McDonald's aufgenommen hat. Aber dann irgendwann begann er seine Solo-Karriere mit unterschiedlichsten Songs und entweder man mochte ihn oder man mochte ihn nicht. Ich fand einiges von seinen Songs wirklich klasse, andere fand ich wieder ein bisschen lasch, aber hier, Out of the Dark, muss ich sagen, ist einer der besten auch vom Falco. Und das ist wirklich richtig mal schön was zum Alpenglühen.

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humorvoll, geistreich, zum Teil auch bitterböse, zynisch. Er legt des Öfteren die Finger in die offene Wunde. Und er hat damit Erfolg. Und er ist einfach grandios. Kein geringerer als Wolfgang Ambros. Und hier der Song Es lebe der Zentralfriedhof. Haben wir damals gehört bis zum Abwinken. Ich glaube jeden Samstag 7-8 Mal am Stück. Und haben uns darüber kaputt gelacht und uns amüsiert. Wolfgang Ambros hier in der Sendung Alpenglühen. Da blüht die Lampe oder freuen wir uns hier bei Radio Haspe mit dem Mikro Menschen Yoshi.

Felix Austria hat mir, glaube ich, schon mal den Spruch, ja, Ila Craig, die waren so ein bisschen mehr von der frommen Seite, haben sich sehr viel mit christlichen Dingen, Themen auseinandergesetzt und haben dann einen Song aufgenommen, der später durch Chris de Burgh wirklich weltweit bekannt wurde. Kein geringer als der Spaceman Come Traveling. Hier ist das Original von Ila Craig aus Österreich. Viel Spaß damit!

Das grandiose Rockpolit-Theater Schmetterlinge gibt sich hier die Ehre. Ein Song, den ich auch schon einmal bei Howlin' Blue hatte und der super

Zu guter Letzt und am Ende hier in Österreich kommen wir zu der Band Acid. Ja, auch in Österreich wird mal ab und zu Punk gespielt. Also musikalisch, nicht nur in der Politik, die sie gerade doch weiter immer nach rechts steuert, was ich gar nicht toll finde. Aber hier sind Acid mit Prince of Hell and Fire. Punkrock aus Österreich zum Abschluss der heutigen Weltreise Alpenglühen, Schweiz und Österreich. Ich sag mal, viel Vergnügen, weiterhin euer Yoshi, bis demnächst.

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1: Herzlich willkommen zu Legends Ausgabe 11 und diesmal sind es die Scorpions. Ich beginne mit Teil 1 heute. Scorpions, das ist der Exportschlager in Sachen Rockmusik und auch die Geschichte von zwei Brüdern, die zueinander nicht richtig passen. Sie haben unterschiedliche Ansätze gehabt und das ist auch ihre Story. Nun wollen wir uns mal mit Scorpions beschäftigen. Was ist die Gründungsgeschichte von den Scorpions? Rudolf Schenker gründete 1965 in Hannover die Band No Name, so eine Coverband von Beatmusik. Später überlegte er sich, den Namen Scorpions zu wählen und 1972 mit zwei neuen Musikern, nämlich Michael Schenker, seinem jüngeren Bruder, und Klaus Meine, einem neuen Sänger, nahmen sie ihre erste LP auf. Die hieß Lonesome Crow. Hat in Deutschland wenig Anklang gefunden, dafür aber umso mehr in Benelux, Frankreich und sogar Großbritannien. Das brachte die Band nun dazu, als Vorband von Rory Gallagher, UFO oder auch Uriah Heep zu spielen. Das zweite Album, schon ohne Michael Schenker, aber dazu gleich mehr, hieß Fly to the Rainbow. Und der Titeltrack Fly to the Rainbow, damit beginnen wir die musikalische Reise in die Legends. Herzlich willkommen!

Wie ich einleitend schon sagte, gab es zwischen Michael und Rudolf einen großen Unterschied. Rudolf Schenker träumte davon, mit einer Rockband weltweit berühmt zu werden. Michael Schenker vielmehr, der größte Gitarrist der Welt zu werden. Und so ergab sich folgende Situation. UFO spielten in Deutschland, Vorband waren die Scorpions, dann gab es Probleme mit der Einreise des UFO-Gitarristen. Michael Schenker sprang ein, das war 1972, und kurz danach wurde er Mitglied bei UFO. Von dem ersten Album Phänomen mit Michael Schenker an der Gitarre hören wir nun Dr. Doktor, ein großer Kracher, eine große Hitsingle weltweit.

Der Ersatz für Michael Schenker bei den Scorpions war Uli John Roth, einer der besten Gitarristen, die es wirklich gibt. Er glaubte vielleicht auch, dass er, manche behaupten es über ihn, die Wiedergeburt von Jimi Hendrix war, aber da hatten wir schon andere Kandidaten, Frank Marino oder auch Steve Ray Vaughan. Das vierte Album von den Scorpions, Virgin Killer, das dritte mit unserem neuen Gitarristen, war ein richtiger großer Kracher, der Durchbruch auch in Deutschland. Die habe ich ausgesucht für euch. Catch Your Train, die Scorpions für euch.

Bevor die Scorpions, die in Deutschland immer noch unter ferner liefen, spielten, ihre Tournee für Japan vorbereiteten, brachten sie noch ein neues Album raus, Taken by Force. Hier habe ich ausgesucht den Song We'll Burn the Sky und möchte euch auch mitteilen, wie es war das letzte Album mit Uli John Roth bei den Scorpions. Aber lasst euch diesen Song mal so richtig in den Gehörgang gehen.

Uli John Roth war für Scorpions nicht nur ein klasse Gitarrist, sondern hat auch einige Kompositionen geschrieben, die Scorpions nach vorne brachten und das ein oder andere Mal auch gesungen. Polar Nights ist ein Song vom Album Virgin Killer. Original singt es auch Uli John Roth, hier aber in einer Version von Uli John Roth von einem Tribute-Album aus seiner Zeit von den Scorpions.

die Entwicklung von den Scorpions hin zu mehr Hard Rock oder auch Heavy Rock, weg vielleicht von ein bisschen Progressiv Rock, war ein Grund, warum Uli ausstieg. Er gründete seinen Electric Sun und hier hören wir Cast Away Your Chains, Uli John Roth.

Die Hannoveraner Scorpions feierten in den USA Triumphe, riesige Triumphe. Und so war es auch kein Wunder, dass eine renommierte Sängerin, Musikerin wie Lana Lane einen der großen Songs von Scorpions coverte. Ihr Lana Lane mit Still Loving You, hier auf Radio Haspe.

Und noch einmal lass mal deinen alten Weggefährten erklingeln, den Uli John Roth. Man sagt ihm einfach gerne Roth, aber er ist deutsch und heißt Roth. The Sails of Charon, das ist ein Song, der geht richtig gut rein. Viel Spaß damit, hier bei Radio Haspel, am Mikro der Yoshi und Legends of the Scorpions.

Durch seinen Wechsel zu UFO erhoffte sich Michael Schenker natürlich mehr Furore. Doch es war alles andere als einfach für ihn am Beginn. Denn Phil Mock, der Kopf von UFO und Sänger, der hatte Probleme mit diesen Deutschen. Denn er war ein stolzer Brite, der Krieg war noch nicht so lange her und dann passte auch noch das Klischee des Arias blond und blauäugig auf Michael Schenker. Die beiden hatten so manch harte Auseinandersetzungen. Aber letztendlich begriff auch Phil Mock, dass dieser Mann, dieser Deutsche, dieser junge Deutsche, der Prinz war, der Don Röschen, nämlich UFO, wachgeküsst hatte. Denn aus diesem verstaubten Image des Space Rocks irgendwo so in einer Ecke hatte sich eine absolut neuartige Hardrockband geformt. Und sie hatten Erfolge ohne Ende. Und hier ist der Song Only You Can Rock Me, auch mal wieder ein Schenkerwerk.

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1: Herzlich willkommen zu Legends Ausgabe 11 und diesmal sind es die Scorpions. Ich beginne mit Teil 1 heute. Scorpions, das ist der Exportschlager in Sachen Rockmusik und auch die Geschichte von zwei Brüdern, die zueinander nicht richtig passen. Sie haben unterschiedliche Ansätze gehabt und das ist auch ihre Story. Nun wollen wir uns mal mit Scorpions beschäftigen. Was ist die Gründungsgeschichte von den Scorpions? Rudolf Schenker gründete 1965 in Hannover die Band No Name, so eine Coverband von Beatmusik. Später überlegte er sich, den Namen Scorpions zu wählen und 1972 mit zwei neuen Musikern, nämlich Michael Schenker, seinem jüngeren Bruder, und Klaus Meine, einem neuen Sänger, nahmen sie ihre erste LP auf. Die hieß Lonesome Crow. Hat in Deutschland wenig Anklang gefunden, dafür aber umso mehr in Benelux, Frankreich und sogar Großbritannien. Das brachte die Band nun dazu, als Vorband von Rory Gallagher, UFO oder auch Uriah zu spielen. Das zweite Album, schon ohne Michael Schenker, aber dazu gleich mehr, hieß Fly to the Rainbow. Und der Titeltrack Fly to the Rainbow, damit beginnen wir die musikalische Reise in die Legends. Herzlich willkommen!

Wie ich einleitend schon sagte, gab es zwischen Michael und Rudolf einen großen Unterschied. Rudolf Schenker träumte davon, mit einer Rockband weltweit berühmt zu werden. Michael Schenker vielmehr, der größte Gitarrist der Welt zu werden. Und so ergab sich folgende Situation. UFO spielten in Deutschland, Vorabend waren die Scorpions, dann gab es Probleme mit der Einreise des UFO-Gitarristen. Michael Schenker sprang ein, das war 1972, und kurz danach wurde er Mitglied bei UFO. Von dem ersten Album Phänomen mit Michael Schenker an der Gitarre hören wir nun Dr. Doktor, ein großer Kracher, eine große Hitsingle weltweit.

Der Ersatz für Michael Schenker bei den Scorpions war Uli John Roth, einer der besten Gitarristen, die es wirklich gibt. Er glaubte vielleicht auch, dass er, manche behaupten es über ihn, die Wiedergeburt von Jimi Hendrix war, aber da hatten wir schon andere Kandidaten, Frank Marino oder auch Steve Ray Vaughan. Das vierte Album von den Scorpions, Virgin Killer, das dritte mit unserem neuen Gitarristen, war ein richtiger großer Kracher, der Durchbruch auch in Deutschland. Die habe ich ausgesucht für euch. Catch Your Train, die Scorpions für euch.

Bevor die Scorpions, die in Deutschland immer noch unter ferner liefen, spielten, ihre Tournee für Japan vorbereiteten, brachten sie noch ein neues Album raus, Taken by Force. Hier habe ich ausgesucht den Song Will Burn the Sky und möchte euch auch mitteilen, wie es war das letzte Album mit Uli John Roth bei den Scorpions. Aber lasst euch diesen Song mal so richtig in den Gehörgang gehen.

Uli John Roth war für Scorpions nicht nur ein klasse Gitarrist, sondern hat auch einige Kompositionen geschrieben, die Scorpions nach vorne brachten und das ein oder andere Mal auch gesungen. Polar Nights ist ein Song vom Album Virgin Killer. Original singt es auch Uli John Roth, hier aber in einer Version von Uli John Roth von einem Tribute-Album aus seiner Zeit von den Scorpions.

die Entwicklung von den Scorpions hin zu mehr Hard Rock oder auch Heavy Rock, weg vielleicht von ein bisschen Progressiv Rock, war ein Grund, warum Uli ausstieg. Er gründete seinen Electric Sun und hier hören wir Cast Away Your Chains, Uli John Roth.

Die Hannoveraner Scorpions feierten in den USA Triumphe, riesige Triumphe. Und so war es auch kein Wunder, dass eine renommierte Sängerin, Musikerin wie Lana Lane einen der großen Songs von Scorpions coverte. Ihr Lana Lane mit Still Loving You, hier auf Radio Haspe.

Und noch einmal, lass mal deinen alten Weggefährten erklingeln, den Uli John Roth. Man sagt ihm einfach gerne Roth, aber er ist deutsch und heißt Roth. The Sails of Charon, das ist ein Song, der geht richtig gut rein. Viel Spaß damit, hier bei Radio Haspel, am Mikro der Yoshi und Legends of the Scorpions.

Durch seinen Wechsel zu UFO erhoffte sich Michael Schenker natürlich mehr Furore. Doch es war alles andere als einfach für ihn am Beginn. Denn Phil Mock, der Kopf von UFO und Sänger, der hatte Probleme mit diesen Deutschen. Denn er war ein stolzer Brite, der Krieg war noch nie so lange her und dann passte auch noch das Klischee des Arias blond und blauäugig auf Michael Schenker. Die beiden hatten so manch harte Auseinandersetzungen. Aber letztendlich begriff auch Phil Mock, dass dieser Mann, dieser Deutsche, dieser junge Deutsche, der Prinz war, der Don Röschen, nämlich UFO, wachgeküsst hatte. Denn aus diesem verstaubten Image des Space Rocks irgendwo so in einer Ecke hatte sich eine absolut neuartige Hardrockband geformt. Und sie hatten Erfolge ohne Ende. Und hier ist der Song Only You Can Rock Me, auch mal wieder ein Schenkerwerk.

Hallo ihr da draußen, herzlich willkommen zu Solja Musik Ausgabe 13, diesmal mit Bands, die ich den Sommer über bei Festivals erleben durfte, sozusagen ein Festival Special. Das erste Festival des Jahres war für mich Ende Juni in Valkenburg in Holland in der Nähe von Aachen. Das Midsummer Prog Festival wurde 2017 von Rob Palman und Ingo Dassen gegründet, um die besten Künstler der progressiven Musik in der schönsten Umgebung zu präsentieren, dem Open Lucht Theater in Valkenburg in den Niederlanden. Das Trio Therafosa, das diese Sendung eröffnet hat, hatte auch die Aufgabe, das Festival zu eröffnen. Begleitet uns auf eine Reise durch die neuen Höllenkreise, in der die Brüder Vincent, Mathieu und Martin mit ihren alternativen Mitteln eine cineastische Atmosphäre erschaffen. Da zwischen den Auftritten immer ca. 45 Minuten Umbaupause sind, hatte ich genügend Zeit, mich an Getränke und Merchstand umzuschauen, bevor um 17.45 Uhr Christopher Gildenlöw mit seiner Band die Bühne betrat. 1994, im Alter von 16 Jahren, ersetzte Gildenlöw den ursprünglichen Bassisten von Pain of Salvation und wurde Mitglied der Band. 2006 verließ Gildenlöw Schweden und Pain of Salvation, um sich in den Niederlanden niederzulassen. Für mich war sein Konzert der erste Gänsehauteffekt des Festivalwochenendes. Die Musik erinnert zeitweise richtig geil an Pink Floyd.

Der Ex-Marillion-Schlagzeuger Mick Pointer gründete mit dem Pendragon-Keyboarder Clive Nolan 1995 die britische Progressive-Rock-Band Arena. Musikalisch ist die Band recht nah an den frühen Marillion, da der Schlagzeuger Mick Pointer bei dem Studioalbum Script for Jester Tears von Marillions mitgearbeitet hat. Seit der Gründung hat es diverse Besetzungswechsel gegeben. Im Juli 2020 gab die Band bekannt, bald mit dem neuen Sänger Damien Wilson die Aufnahmen am neuen Studioalbum zu beginnen. Damien Wilson ist ein exzellenter Frontmann mit einer Wahnsinnsstimme, der mehrfach ein Bad im Publikum nahm. Für mich war Arena der absolute Höhepunkt am ersten Festivaltag.

Seit seinem 15. Lebensjahr spielt Steve Rothery Gitarre. 1979 wurde er durch eine Anzeige in einer englischen Musikzeitschrift auf eine Band mit dem Namen Silmarillion aufmerksam, die einen Gitarristen suchte. Nach einem erfolgreichen Vorspiel am 19. August 1979 wurde Rothery Mitglied der Band. Steve Rothery ist das einzige in der Band verbliebene Gründungsmitglied von Marillion. Der 90-Minuten-Gig entführte das Publikum in alte Marillion-Zeiten. Klassiker wie Kaylee, Lavender oder Cover My Eyes wurden vom Publikum frenetisch gefeiert. Das Highlight war das seit Jahren erstmals live gespielte Forgotten Sons. Nach der Zugabe Fugazi war der erste Festivaltag beendet und das Publikum ging beseelt nach Hause.

Der Samstag begann um 12.45 Uhr mit der ersten Überraschung. Hinter dem mystischen Namen Hounds the Woods verbirgt sich eine junge Band aus England, die eine Mischung aus Alternativrock, Progressivrock und Pop spielt. Sie gilt in der Schnittmenge aus Queen, News und Jeff Buckley als einer der Geheimtipps von der Insel. Tolles Konzert.

Progressivrock hat ja sehr viele Facetten. Somit war der Kontrast zur zweiten Band schon sehr hoch. Isolde Laswain, 1979 in Brügge geboren, ist eine belgische Schlagzeugerin und Sängerin. Im Alter von nur 4 Jahren begann Laswain mit dem Fanfarenorchester Nut en Vermaak in Waldegem. Nach dem Abitur studierte sie Jazz am Königlichen Konservatorium von Gent. Beim Midsommar trat sie in großer Besetzung, fast wie ein Orchester, auf. Die Musik erinnert an obskure Soundtracks, 60s and 70s Psychedelia oder orchestraler Popmusik. Nach dem Konzert erzählte sie mir, sie habe mit ihrer Band Zum Tode von Demis Roussos gespielt. Und als die Band rumjammte, entstand ihre Version des Rockklassikers von Aphrodite's Child, The Four Horsemen.

Um 16 Uhr betrat bei gleißendem Sonnenschein Hasse Fröberg aus Schweden mit seiner Band Musical Companion die Bühne. Hasse kam schon als Kind mit Gitarren- und Schlagzeugunterricht in die Welt der Musik. Hasses Engagement bei The Flower Kings begann 1994, als er von Reinstold eingeladen wurde, ein paar Tracks auf dem Album The Flower King zu singen. 1995 wurde er dann festes Mitglied der Flower Kings. Im Oktober 2008, als die Flower Kings gerade eine Pause eingelegt hatten, beschloss Hasse, dass es an der Zeit war, eine neue Band zu gründen. In seinen Worten: "Altmodisch wie ich bin, möchte ich nicht, dass es wie ein Projekt ist. Ich will eine Band mit einem bestimmten Sound." So entstand Hasse Fröberg und Musical Companion, die bei Midsommar mit ihrem exzellenten Symphonic Rock das Publikum begeistert.

Tamek haben gerade mal ein Album aufgenommen. Aber um an diesen Punkt zu gelangen, musste diese neue Band durch ein ganzes Karrierelabyrinth navigieren. Die Jungs haben bereits mit Devin Townsend, Mike Portnoy, Nemours, Shining und Marathon gespielt. Aber erst als die Welt im Jahr 2020 stillstand, kamen Keyboarder Diego Tejedia und Gitarrist Eric Gillette dazu, eine Band zu gründen. Sie wollten ihre Vorliebe für energiegeladene elektronische Musik und tödliche Melodien in eine moderne Prog-Metal-Band einbringen. Aber mit dem Sänger Frederick Bergersen-Klemp und Simon Sadness am Schlagzeug haben Tamek es geschafft, dieses Konzept umzusetzen. Hört selbst, Tamek mit Falling Away.

Pliny Wrestler Holgate, auch bekannt als Pliny, ist ein australischer Gitarrist und Songwriter. Er begann seine Karriere mit der Veröffentlichung von Musik unter dem Namen Halcyon, bevor er zu seinem Vornamen wechselte. Steve Vai beschrieb ihn als die Zukunft des außergewöhnlichen Gitarrenspiels und die Website Musikradar kürte Pliny zum besten Prog-Gitarristen des Jahres 2017.

Weiter ging es mit der fünfköpfigen Band Carnival aus Australien, einer ehemaligen Highschool-Band, die 1997 in Perth gegründet wurde. Die Band begann als New-Metal-Band, nachdem Leadgitarrist Andrew Goddard sich stärker in das Songwriting einbrachte, tendierte die Musik eher in die Progressiv-Metal-Richtung. Leider musste ich das Konzert frühzeitig verlassen. Zum einen begann es zu regnen und zum anderen hatte die zwei teilweise sehr heißen Festivaltage Spuren bei meiner Kondition hinterlassen. Auf dem Campingplatz in meinem Bus habe ich dann noch die zweite Halbzeit des EM-Achtelfinales zwischen Deutschland und Dänemark geschaut, wo, wie sich jeder erinnern wird, der Regen aus Holland Wasserfälle im Dortmunder Stadion erzeugte. Alles in allem war es aber ein super tolles Festivalwochenende. Carnival mit Eidolon.

Der August sollte mich zu einer kleinen 10-tägigen Festivaltour bringen. Mit zwei Freunden startete ich Richtung Odenwald, wo das 40-jährige Jubiläum des Hinkenbach Open Airs stattfand. In dem 450-Seelendorf hatte die Krautrock-Legende Guruguru gelebt und 1977 mit der Finkenbacher Feuerwehr das Finki aus der Taufe gehoben. Der Gründer, Festivalmacher und gute Geist des Festivals hat in den sozialen Medien 2019 seinen und den Rückzug von Guruguru vom Festival erklärt. Sehr schade, dachte ich zunächst. Doch dazu später mehr. Brüsemaschine heißt über 55 Jahre musikalisches Abenteuer von Duisburg in die weite Welt. Hören wir die bezaubernde Sängerin Stella und Brüsemaschine mit Oriental Mind. 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

Nur eine Handvoll Rockbands in Deutschland darf für sich den Zusatz legendär beanspruchen. Epitaph gehören dazu. Die 1969 gegründete Formation schrieb insbesondere in den 1970er Jahren Musikgeschichte. Spätestens nach den Fernsehauftritten im Beat Club und im Rockpalast war die Band in aller Munde. Epitaph veröffentlichten in den vergangenen mehr als 50 Jahren insgesamt 19 Studio- und Live-Alben.

Dynamic Root Rock Experience ist der Begriff, mit dem Sienna Root ihre Musik beschreiben. Eine kompromisslose Mischung aus hypnotisierenden Rhythmen, harten Riffs, wunderschönen Soli und emotionalem Gesang. Sienna Root war der Top-Act am ersten Festivaltag in Fingerbach.

Naxatras ist eine harte Psychedelic Rockband aus Griechenland. Sie spielt warme, psychedelische Töne voller fetter Grooves, verträumter Melodien, schwerer Riffs und vertrackter Gitarrensoli. Alles mit dem Vintage-Touch der 70er Jahre. Die Band hat sich den Ruf energiegeladener Live-Auftritte erworben, bei denen Elemente aus Psychedelic und Progressive Rock, Stoner, Funk, Jazz, elektronischer und östlicher Musik mit einer Videowand kombiniert werden. Live die totale Abfahrt. Reisen wir mit ihnen nach Naramon.

Den Samstag eröffnete die Neo-Psych-Krautrock-Band Lucid Void aus Darmstadt. Sie bringt mit ihren einfallsreichen Kompositionen frischen Wind in die deutsche Psychedelic-Szene. Ihr Sound ist vielseitig, dynamisch und intensiv. So fließen sie Stücke von tranceartigen Passagen über progressive Changes hin zu kraftvollen und epischen Höhepunkten. Während des Auftritts war ich allerdings aufgrund der Temperaturen noch im Freibad, das unmittelbar an das Festivalgelände grenzt. Der Sound war jedoch dort sehr gut zu hören, da die Bühne circa 30 Meter nur entfernt war.

Die Meister des nahöstlichen Psych-Rock Usa Bazooka sind zurück und haben ihr fünftes Album Dahlia im Gepäck. Damit bedienen sich Usa Bazooka aus Tel Aviv ihrer frisch klingenden, aber bereits bewährten einzigartigen Mischung aus East meets West. Die kulturelle Vielfalt Tel Avivs dient seit ihrer Gründung als perfekte Kulisse für Usa Bazooka und die Reifung ihres Stils. Eine ausgefallene Mischung aus mittelöstlichen Klängen und Skalen, die mit psychedelischem Surfrock und Garage verschmelzen. Ein beeindruckender Auftritt. Hören wir nun ihre Version des T-Rex-Klassikers Children of the Revolution.

0: Uso Bazooka durfte ich auch noch eine Woche später beim Woodstock Forever Festival erleben, ebenfalls wie die nun folgende Band. 30 Jahre St. Pauli Blues. Seit nunmehr 3 Jahrzehnten touren 5 Typen durch überfüllte Clubs, die mit zum Besten gehören, was die europäische Blues-Szene zu bieten hat. Die Stimme von Chris Farlow erregte erstmals Mitte der 60er Aufmerksamkeit, als er mit dem von Mick Jagger und Keith Richards produzierten Rolling Stones Song Out of Time Platz 1 sämtlicher Hitparaden in Europa eroberte. Der allseits bekannte Blues Pavarotti war Sänger der Progressivgiganten Atomic Rooster und Colosseum. Als Rhythm and Blues Entertainer alter Schule versteht er es wie kein anderer, Delta, Opera und New Orleans Skatgesang zu kombinieren. Der mittlerweile 84-jährige Chris Farlow zog alle Zuschauer in seinen Bann mit einer exzellenten Performance. Ganz großes Kino.
1: We like to do a song from a Colosseum here. This is Stormy Monday Blues.

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Was wäre die Geschichte der deutschen Rockmusik ohne Kran? Zweifelsohne nicht nur unvollständig, sondern vor allem um ein besonders buntes, höchst kreatives Kapitel ärmer. Kran verschrieben sich vom Beginn ihrer Karriere 1971 an einer spannenden Fusion aus Rock, Jazz und Ethno-Einflüssen und fügten ihrem Sound später US-Mainstream und Soul-Elemente hinzu. Die drei Musiker, mittlerweile alle über 70 Jahre alt, ließen die Zuschauer verträumt tanzen. Vom letzten Album Zoop hören wir den Titel Norwegian Dire.

The Wolf ist ein junges Trio mit Hammond-Orgel, Gitarre und Schlagzeug aus den Niederlanden, das eine explosive Mischung aus elektrifiziertem Southern Blues Rock mit einer Prise Soul und Psychedelic spielt. Beim Finky boten sie eine 90-Minuten-Show, die das Publikum in den Rock der 70er Jahre katapultierte. Von The Wolf habe ich den Titel Half of Your Love herausgesucht. Viel Spaß damit!

Alex Auer and the Detroit Blackbirds spielen gechillten kalifornischen Rock zwischen Grunge, Singer-Songwriter und Blues. Wenige Musiker transportieren Spielfreude und Hingabe zur Musik in solcher Klarheit wie Alex Auer. Bereits 2019 riss die Band zu später Stunde die Fans mit und sorgte für einen rauschenden Abschluss des Hinkenbach-Festivals.

Vom Finkenbach-Festival im Odenwald ging es dann montags direkt zum Woodstock Forever Festival im schönen Thüringen. Mittwochabends gab es die kultige Woodstock Forever Jam Gang, unter anderem mit dem begnadeten Geiger Miko, der unter anderem mit der Band eine tolle Version von Am Fenster der DDR-Superband City spielte. Donnerstag, 12.30 Uhr, sengende Hitze. Trotzdem finden sich nach und nach immer mehr Zuschauer vor der Waldbühne ein. Seit 50 Jahren ist das Ehepaar Maggie McIntoon und Gerhard Sagemüller on Tour. Seitdem haben die beiden Musiker zusammengerechnet weltweit sagenhafte 10.000 Konzerte gespielt und dabei natürlich viel Lustiges und Abstruses erlebt. Maggies Stimme, die stark an Janis Joplin erinnert, faszinierte alle Zuschauer und es kam trotz der Hitze Bewegung in die Menge. Natürlich gaben sie auch einige Janis Joplin-Titel zum Besten. So auch Me and Bobby McGee.

0: Dankeschön! Thank you!
1: Mit beeindruckenden über 500 Shows in ganz Europa, Großbritannien und Mexiko, 3 Studioalben und einem fesselnden Live-Album und das alles erst seit 2017, ist die Schweizer Band Dirty Sound Magnet eine unaufhaltsame, ungebrochene Kraft des Rock. Die Einzigartigkeit ihrer hypnotisierenden Musik und kinetischen Live-Performances hat das Publikum auf der ganzen Welt überzeugt. Ihre Show ist unberechenbar, schamanische Bühnenpräsenz, Rockstar-Charisma, instrumentales Können, poetischer Gesang und verlockende Dynamik. Dirty Sound Magnet mit Melodies from Distant Shores.

Von 1968 bis 2012 war er Leadgitarrist der Progressivrockband Jazz Hotel und ist seither mit seiner eigenen Band aktiv. Die Rede ist von dem britischen Musiker Martin Lancelot Barre. Seine Karriere begann in der Band The Moonrakers. Nach dem Ausscheiden von Mick Abrahams beim Jazz Hotel ließ deren Bandleader Ian Anderson auf der Suche nach einem Nachfolger verschiedene Gitarristen vorspielen, darunter Barre. Er entschied sich aber zunächst für Tony Iommi. Nachdem dieser jedoch die Band nach kurzer Zeit zugunsten von Black Sabbath wieder verlassen hatte, wurde nur Barre zu einem zweiten Vorspiel eingeladen. Das erste Mal bei Jazz Hotel ist er auf dem zweiten Album Stand Up zu hören. Bei der Zugabe Locomotive Press kam der Flötist von Flor de Loto auf die Bühne und zeigte, was er so alles an und mit seiner Flöte spielen kann. Gänsehaut.

Das Universum von Gong begann 1969, als David Allen von einer tiefgreifenden psychedelischen Vision inspiriert wurde. Allen war Gründungsmitglied von Soft Machine und ließ seine spirituellen und metaphysischen Neigungen in ein sich entwickelndes Kollektiv einfließen. Die aktuelle Formation, die David vor seinem Abschiedsalbum mit Gong, ICU, zusammenstellte, ehrt seine Absicht, dass Gong nicht mit ihm stirbt und fordert die Band auf, sie in neue und unbekannte Höhen und Tiefen zu führen, die weit über das hinausgehen, was ich mir selbst jemals vorstellen konnte. Mit psychedelischen Videoprojektionen und spacigem Sound schickte die Band das Publikum auf eine Reise durch den fantastischen Sternenhimmel.

Das nächste Highlight folgte um Mitternacht auf der Scheunenbühne. Flor de Loto, zu Deutsch Lotusblüte, ist eine peruanische Band mit 25 Jahren Bestehen, die mit der Fusion zwischen Progressivrock, Heavy Metal und peruanischer Folklore experimentiert. Das Album Flor de Loto wurde im Januar 2005 veröffentlicht und gilt als eines der besten lateinamerikanischen Prog-Alben des Jahres. Flor de Loto wurden definiert als, was passieren würde, wenn Jess Rotal in den Ruinen von Machu Picchu auf Iron Maiden trifft. Sehr empfehlenswert für Fans von Jess Rotal, Jazz Fusion, Hard Prog Rock und lateinamerikanischem Folk Rock.

Den Freitag eröffnete um 12.30 Uhr die Band Stonewater aus Hamburg. Sie spielen soulgetränkten Rock und verweben Southern- und Amerikaner-Einflüsse mit dem Sound des Swing London. Ihre Musik ist geprägt von jeder Menge Mississippi Mud, alter Bluesgrößen, gepaart mit der Energie und dem Spirit traditioneller 60er-Jahre-Bands. Hört selbst!

0: In einer Mischung aus klassischem Psychrock, Prog und Folk, durchsetzt mit kabarettistischer Chuspe, bewahrt die Singer-Songwriterin und Multiinstrumentalistin Rosalie Cunningham eine unverwechselbare Persönlichkeit. Nach der Auflösung ihrer von der Kritik gefeierten Band Person schlug Cunningham mit ihrem gleichnamigen Soloalbum 2019 einen neuen Weg ein. In einem hautengen Outfit bezauberte sie bei Woodstock Forever vor allem die Männer, die reihenweise ihre Handys zückten, um diesen Anblick festzuhalten. Nicht umsonst wählten die Leser des Prog-Magazins sie im Januar 2023 zur Sängerin des Jahres. Rosalie Cunningham mit The Liner Notes.
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Einheit in Vielfalt. Das ist die Botschaft von Uno Jahr aus Freiburg. Inspiriert vom Sufismus mixt die Band einen bunten Cocktail aus Musikstilen aus aller Welt. Die Zutaten sind Reggae, Ska, Latin, Hip-Hop, Oriental und Weltmusik, kombiniert mit spirituellen Texten in vielen verschiedenen Sprachen. Eine musikalische Hommage an die Vielfalt. Das Ergebnis sind Konzerte voller Energie und Seelenfülle. Für die Frau, die mir mit ihrer Liebe dieses Festival unvergessen sein lässt, nun der Titel Ey Mi Amor, oh meine Liebe.

wie aus den Sümpfen Louisianas, aber im holländischen Delta gemacht. Harlem Lake bringen Amerikaner nach Europa. Harlem Lake möchte zu einer Welt beitragen, in der jeder die Freiheit hat, zu sein und sich auszudrücken, wie er will, ohne dass ihn Tabus zurückhalten. Indem sie völlig ehrlich über ihre Emotionen sprechen und ihre persönlichen Geschichten teilen, erhalten ihre Fans Anerkennung für ihre eigenen Gefühle und Erfahrungen. Harlem Lake mit Got to Get Better in a Little While.

0: Dankeschön.
1: 55 Jahre Krokodil. Die erste Schweizer Supergroup feiert Geburtstag. Seit dem Comeback 2019 mit Bandgründer Düde Dürst und Bassist Terry Stevens sind mit dem Gitarristen Adrian Weiermann und Keyboarder Erich Strebel bereits zwei neue Krokodil-Alben entstanden. Die Band spielte seither erfolgreiche Konzerte in der Schweiz und in Deutschland. Diese wurden aufgezeichnet und ein Best-of erschien als Doppelalbum im Mai 2024. Hören wir Krokodil aus der Schweiz mit You're Still a Part of Me. Nur hier bei Radio Haspel.

Drei Männer aus Prag. Mitteleuropas angesagteste Rock-Blues-Band. Sie haben jung angefangen und sind es immer noch. Hardrock gemildert durch Blues-Untertöne, durchdringendes Lead-Gitarren-Artwork, festgenagelt von giftigen Bass-Grooves und einem tiefen, percussionen Herzschlag. Das tschechische Rock-Trio Dr. Viktor, bestehend aus Viktor am Gesang und an der Lead-Gitarre, Al am Bass und Tom am Schlagzeug. Die Musik von Dr. Viktor basiert hauptsächlich auf dem Erbe des traditionellen Rock aus den späten 1960er und frühen 1970er Jahren mit Elementen der Bluesmusik. Wir standen in der ersten Reihe und die Energie dieser Band war schlichtweg umwerfend. Der absolute Live-Tipp. Da geht die Post richtig ab.

Der Samstag begann in Woodstock wieder auf der Waldbühne mit Blues der Extraklasse. Aufgewachsen in einer Kleinstadt in der niederländischen Provinz Gelderland, verbrachte Julian Sass seine ersten Lebensjahre auf einem Boot auf dem Fluss, wo er eine enge Verbindung zur Freiheit des Wassers entwickelte, die später seine Musik stark beeinflusste. Mit Rhythm and Blues ist es ein bisschen wie mit gutem Whisky oder Wein. Je länger gereift, desto delikater. Über die Julian Sass Band schreibt das Online-Magazin laut.de: Besonders für ihre unbändige Spielfreude bei Live-Konzerten wird die Julian Sass Band von ihrem Publikum geliebt. Das kann ich nur bestätigen.

Die Trommellegende Manni Neumeier am Schlagzeug ist bei Guru Guru die Konstante über all die Jahre. Und die Namen seiner Mitstreiter lesen sich wie das Lexikon der deutschen Rockmusik. Mehr als 30 Plattenproduktionen, unzählige Nebenprojekte und Mitwirkungen, ungefähr 3400 Konzerte, Mitwirkung in mehreren Filmen, Auftritte in Funk und Fernsehen, unter anderem als erste deutsche Band im WDR Rockpalast 1976 und eine Verewigung im Wakfiguro Museum Tokio sprechen für sich. Guru Guru heute bedeutet ein abgefahrener Mix aus Rock, Funk, Jazz, Weltmusik, Elektronik und. Dazu die Show des mittlerweile 84-jährigen, amtlich wahnsinnigen Schlagzeugers Manni Neumeier, dem Schamanen aus dem Odenwald. Und jetzt noch eine gute Nachricht. Nachdem man sich in Finkenbach wieder angenähert hat, wird Guru Guru 2025 wieder beim Finki auf der Bühne stehen.

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Don't forget to move your body to the beat, heißt es in dem Song der Band The Magic Mumble Jumble aus den Niederlanden, der tausende Menschen zu Hause zum Tanzen bewegt hat. Mit über 1 Million Streams auf Spotify, Tendenz steigend, hat die Single Don't Forget wahrlich einen Nerv getroffen, wurde zur hoffnungsvollen Hymne der Fans und zählt zu den erfolgreichsten Songs der Band. Und live geht es jetzt schon seit 3 Jahren bei Woodstock Forever ab. Samstagnachmittag, Sonnenschein, The Magic Mumble Jumble auf der Bühne und die ganze Wiese tanzt.

The Flower Kings, 30 Jahre im Dienste der Musik. Gegründet von dem erfolgreichen schwedischen Gitarristen und Sänger Roy Stolt im Jahr 1994. Mit einer sehr einzigartigen Mischung von Stilen, die von schwedischer Volksmusik über Jazzrock bis hin zu bombastischem und opernhaftem reichen, haben die Kings in der Welt des melodisch orchestrierten Rocks einen königlich großen Eindruck hinterlassen. Manchmal im Vergleich zu Bands wie Pink Floyd, Yes, Frank Zappa oder Genesis. Ich habe für euch von den Flower Kings das Stück Mother Earth ausgesucht.

Tja, und da sind wir schon wieder am Ende dieser Solar Music Festival Sondersendung angekommen. Den Sommer über durfte ich viele tolle Bands sehen und habe viele tolle Leute kennen und lieben gelernt. Ich danke euch für eine wunderschöne Zeit, die wir zusammen verbracht haben. Danke an Sandra, Elke, Regina, Eva, Han, Helge, Jörg, Lenny, Uli, Peter, Christiane und Andreas. Vielen Dank für eine wunderschöne Zeit. Und natürlich bin ich, so Gott will, mit meinen Freunden auch 2025 wieder dabei. Hören wir zum Schluss die Band Voodoo Room. Es ist keine verkleidete, Perücken tragende, ähnlich aussehende Tribute-Band. Nur großartige Musiker, die großartige Musik spielen. Atemberaubend. Voodoo Room sind ein aufregendes Classic Power Trio, das der unglaublichen Musik von Jimi Hendrix, Eric Clapton und Cream Tribut zollt. Mit einigen der besten Musikern Großbritanniens spielen sie eine energiegeladene Weltklasse-Show in voller Wertschätzung für diese musikalischen Pioniere aus der Welt des klassischen Bluesrock. Am 4. Oktober gibt's dann Solar Music Ausgabe 14. Wir hören uns.

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2: Hallo, liebe Hörerinnen und Hörer von Radio Haspe und herzlich willkommen zur Sendung Soundtracks 2 mit Elke am Mikrofon. Heute möchte ich euch Musik aus Filmen, TV-Serien und Werbung präsentieren. Den Anfang mache ich mit First Time von Robin Beck. Der Song wurde 1988 auf dem Album Trouble or Nothing veröffentlicht und war der größte Hit von Robin Beck. Bekannt wurde er unter anderem durch die Coca-Cola-Werbung im Jahr 1988 und entwickelte sich dadurch zu einem großen Hit. Hören wir Robin Beck mit First Time.

Erinnert sich noch jemand an die Aral-Werbung aus 1994? Da war ein Fahrschüler, der tanken sollte und an allen möglichen Tankstellen vorbeigefahren ist, um erst bei der Aral-Tankstelle anzuhalten. Im Hintergrund hörte man von Desmond Dekker »You can get it if you really want«, ein Song, der im Juli 1970 auf dem Album »You can get it if you really want« erschienen ist. Viel Spaß beim Hören von »You can get it if you really want« von Desmond Dekker.

Als nächstes präsentiere ich einen Song, der als Titellied für die 80er-Jahre-Serie Ein Colt für alle Fälle bekannt geworden ist. Die Serie handelt von einem Stuntman, der als Kopfgeldjäger Kriminalfälle aufklärt. Im Titelsong The Unknown Stuntman, gesungen von Hauptdarsteller Lee Majors, erfahren wir etwas mehr über das Leben eines Stuntman. Hören wir Lee Majors mit The Unknown Stuntman.

Kennt ihr das auch noch? Bei mancher Werbung lief einem früher immer das Wasser im Mund zusammen. So ging es mir auch immer mit der Langnese-Werbung in den 80er Jahren. Und auch heute noch habe ich oft Lust auf Eis, wenn ich den Song aus der damaligen Werbekampagne höre. Es ist Like Ice in the Sunshine von Beagle Music Limited. Hören wir uns den Song an.

Den nächsten Song aus der Werbung veröffentlichte Sam Cooke am 14.04.1960 auf seinem Album Wonderful World of Sam Cooke. Der Song What a Wonderful World von Sam Cooke wurde durch die Levi's 501 Werbung in 1985 nochmal wahnsinnig berühmt. Der Werbespot und der Song sind mir noch sehr gut in Erinnerung. War doch in dem Spot ein netter junger, gut aussehender Mann zu sehen, der nur mit Unterwäsche und Jeans bekleidet in die Badewanne stieg. Viel Spaß beim Hören von Sam Cooke und What a Wonderful World.

Ursprünglich wurde der Song You Can Leave Your Hat On von Joe Cocker auf dem Album Sail Away aus 1972 veröffentlicht. Bekannter wurde der Song allerdings durch den Film 9,5 Wochen aus dem Jahr 1986, in dem Kim Basinger und Mickey Rourke die Hauptrollen spielten. In dem Film 9,5 Wochen wird der Song You Can Leave Your Hat On von Joe Cocker in einer ganz besonderen Szene gespielt. Es handelt sich um eine Striptease-Szene. Diese Szene muss wahnsinnig vielen Leuten im Gedächtnis geblieben sein, denn der Song wurde nach dem Film zum Riesenhit in den Charts. Hören wir Joe Cocker mit You Can Leave Your Hat On.

Der Song Love and Marriage von Frank Sinatra wurde bereits am 17.10.1955 auf dem Album This is Sinatra veröffentlicht. Den meisten dürfte der Song aber durch die Verwendung als Titelmelodie der Fernsehserie Eine schrecklich nette Familie bekannt sein. An die Bundys, die von Ed O'Neill, Katie Sagal, Christina Applegate und David Faustino gespielt werden, erinnern sich doch sicherlich noch viele. Erinnern wir uns nun beim Hören von Frank Sinatras Love and Marriage mit einem Schmunzeln an Al, Peggy, Kelly und Bud.

Als nächstes präsentiere ich den Titelsong zu Akte X, die unheimlichen Fälle des FBI. In der Serie ermitteln die Special Agents Fox, Mulder und Dana Scully gemeinsam in sehr mysteriösen Fällen. Und immer wieder stellt sich die Frage, sind Außerirdische mit im Spiel? Ich habe die Serie immer gerne gesehen und fand, dass die Titelmusik X-Files Theme Song von Mark Snow wunderbar zu der Serie passt. Hören wir nun Mark Snow mit X-Files Theme Song.

Mit dem nächsten Titel reise ich zurück in meine Kindheit und zur Serie Tim Thaler, in der die Schauspieler Tommy Orner, Horst Frank, Stefan Behrens und Bruni Löbel zu sehen waren und Abenteuer zusammen erlebten. Hören wir nun die von Christian Bruhn geschriebene Titelmelodie zu Tim Thaler.

Willkommen zurück zur Sendung Soundtracks 2 mit Elke am Mikrofon. Zum nächsten Song, den ich präsentiere, muss ich nicht viel sagen. Er ist schon in mehreren unserer Sendungen gelaufen. Es ist aus dem Film Robin Hood, König der Diebe, der Song Everything I Do, I Do It For You von Bryan Adams.

Und nun habe ich euch ein Meisterwerk der Filmmusik zu bieten. Es ist das als Raiders March bekannte Musikstück, das wir alle als Titelmusik zu den Indiana Jones Filmen kennen. Es wurde 1981 von John Williams gespielt und veröffentlicht. Viel Spaß beim Hören!

Der Song Layla von Derek and the Dominos, veröffentlicht im März 1971, ist ein zeitloses Meisterwerk, das durch die Coverversion von Eric Clapton aus 1992 und auch durch die Verwendung in der Opel Calibra-Werbung noch einmal bekannt wurde. Übrigens gilt Layla als einer der größten Rocksongs aller Zeiten und hat zahlreiche Musiker beeinflusst. Überzeugen wir uns doch selbst davon, liebe Hörerinnen und Hörer von Radio Haspe. Derek and the Dominos mit Layla.

Eine Serie, die ich als Kind gerne gesehen habe, war die Science-Fiction-Serie Mondbasis Alpha 1. Und besonders gerne hörte ich die Titelmusik zur Serie, bei der ich erst sehr viel später herausfand, dass es sich um Oxygen Part 2 von Jean-Michel Jarre handelte. Bei der Suche nach dem Stück stieß ich auf das Album Oxygen von Jean-Michel Jarre, das ich von Zeit zu Zeit immer noch gerne höre. Aber mein Lieblingsstück ist immer noch Oxygen Part 2.

diesen Filmen war La Boom die Fete, in dem Sophie Marceau eine Hauptrolle spielte. Mit dem Titel Reality von Richard Sanderson aus dem Film La Boom die Fete verabschiede ich mich nun von euch, liebe Hörerinnen und Hörer. Ich hoffe, die Sendung hat euch gefallen. Ich wünsche euch viel Spaß beim Hören des weiteren Programms von Radio Haspe und beim Hören der vielen tollen Sendungen meiner Moderationskollegen. Bis bald, eure Elke. Tschüss!

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Hallo ihr da draußen, herzlich willkommen zu Ab in die 70er Volume 4. Mark Philipp Wirtz, in Straßburg im Elsass 1943 geboren, war ein in den Vereinigten Staaten lebendes Multitalent. Zu seinen frühen Veröffentlichungen gehören unter anderem das Album Latin A Go-Go als Mark Wirtz Chorus and Orchestra von 1965 und als The Mood Mosaic featuring The Lady Bird.

Birds, die Single A Touch of Velvet, A Sting of Brass von 1966. Es wurde später die Erkennungsmelodie von Dave Lee Travis' Radio Caroline, des Beat Clubs und des Musikladens. Noch zwei recht bekannte Titel gehen auf sein Konto. My White Bicycle als Band Tomorrow von 1967 und Excerpt vom A Teenage Opera als Keith West von 1967. Letzteres war Teil einer geplanten Rockoper, die jedoch nie vollendet wurde. Die Band Mountain verstand sich als Nachfolger der legendären Gruppe Cream. Bassist Felix Pappalardi war zuvor Produzent der letzten drei Alben von Cream, ehe sich diese Gruppe auflöste. Am 17. April 1983 wurde Pappalardi von seiner Frau Gail Collins nach einem Streit erschossen. Mississippi Queen gilt als Rockklassiker und war ihre erste erfolgreichste Single, die 1970 Platz 21 der Billboard Hot 100 erreichte.

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1: Hot Butter war eine 1971 gegründete US-amerikanische Synthesizer-Band, die mit dem Instrumentalstück Popcorn einen internationalen Hit hatte. Im Sommer 1972 wurde man in Frankreich erstmals auf das Stück aufmerksam. Im Juli stand es auf Platz 1 der Hitparade und wurde einer der größten Hits des Jahres. Von da an verbreitete sich das Lied schnell weltweit.

Die Band Steeler's Wheel galten Anfang der 1970er Jahre als britische Version von Crosby, Stills, Nash & Young. Nach zwei erfolglosen Singles wurden sie mit ihrem Hit Stuck in the Middle with You weltbekannt. Der Titel im Stil von Bob Dylan und den Beatles erreichte 1973 sowohl in den USA als auch in Großbritannien die Top 10 der Singlecharts. Er wurde weltweit über 1 Million Mal verkauft.

Das Mull of Kintyre in Schottland ist das Irland am nächsten liegende Kap im Süden der schottischen Halbinsel Kintyre, westlich von Glasgow. Mull of Kintyre ist aber auch ein Lied der britischen Band Wings, das 1977 als A-Seite der Single veröffentlicht wurde. Es war auch die erste Single-Veröffentlichung von Paul McCartney nach dessen Trennung von den Beatles, die Platz 1 in den britischen und deutschen Charts erreichte.

Ace war eine britische Pop-Rock- und Softrock-Band der 70er Jahre, der mit How Long 1974 ein Top-3-Hit in den USA gelang. Trotz guter Kritiken war dem zweiten Album jedoch kein großer Erfolg mehr beschieden und auch ein zweiter, größerer Single-Hit blieb ihnen verwehrt, weshalb sie auch als One-Hit-Wonder gewertet werden.

The Hustle ist ein Disco-Song von Van McCoy aus dem Jahr 1975, der von ihm geschrieben wurde und auf dem Album Disco Baby erschien. Van McCoy komponierte den Song, während er in New York ein Album produzierte und Gäste des Nachtclubs Adam's Apple einen gleichnamigen Tanz aufführen sah.

Wishful Thinking ist eine britische Rockband, die in den 1960er Jahren gegründet wurde. Von den Singles, die Wishful Thinking veröffentlichten, wurde nur der Titel Hiroshima erfolgreich. Dieses Lied über den Atombombenabwurf von 1969 wurde von Dave Scott Morgan, unter anderem Mitglied beim Electric Light Orchestra, geschrieben. Eine deutschsprachige Coverversion von Hiroshima wurde 1982 von der DDR-Rockband Pudis veröffentlicht. 1990 machte die Sängerin Sandra eine Coverversion, die Platz 4 in Deutschland erreichte.

Der Gitarrist William Bill Bartlett gründete 1977 Ram Jam, eine US-amerikanische Hardrock-Band. Mit einer Coverversion des Folksongs Black Betty hatten Ram Jam einen Welthit. Das blieb aber auch der einzig nennenswerte Erfolg und nach zwei Studioalben löste sich Ram Jam 1979 auf.

Mike Chapman und sein Partner Nicky Chinn schufen einen unverwechselbaren Glamrock-Sound, der unter dem Markenzeichen Chinny Chap berühmt wurde. So schufen sie eine ganze Reihe von Hitsingles für Bands wie The Sweet, Susie Quattro, Smokey oder Mudd und viele, viele andere mehr. So auch einen Titel für die Band Exile, eine amerikanische Band, die 1963 gegründet wurde. Die Gruppe hatte 1978 mit der Ballade Kiss You All Over, geschrieben von Chapman Chinn, einen Nummer 1-Hit in den amerikanischen Billboard-Charts.

My Sharona ist die Debütsingle der US-amerikanischen Rockband The Knack. Im Jahr 2005 erregte das Lied einige Aufmerksamkeit, als es auf der Playlist des iPods von US-Präsident George W. Bush erschien. The Knack gehörte mit zu den Gruppen, deren Musik eine Abkehr von der bis dahin dominierenden Disco-Musik brachte. Ihr Sound wurde als Power-Pop beschrieben. The Knack mit My Sharona.

Flash Gordon ist das erste Soundtrack-Album der britischen Rockgruppe Queen. Es enthält die Filmmusik zu Mike Hodges' gleichnamiger Verfilmung des aus den 1930er Jahren stammenden Science-Fiction-Comics. Die Zeitschrift Sounds aus Großbritannien schrieb ca. 1980/81, als Filmmusik ist Flash Gordon etwas Außergewöhnliches. Hören wir Queen mit Flash.

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1956 wurde im gleichen Jahr wie auch ich in Essen Juliane Werding geboren. Ihr gelang mit Am Tag, als Conny Kramer starb, einer Coverversion von The Night They Drove Old Dixie Down, der musikalische Durchbruch. Der Titel erreichte den ersten Platz der deutschen Charts und konnte sich 14 Wochen lang in den Top 10 halten.

0: Tja, und da sind wir auch schon am Ende von Ab in die 70er, Ausgabe 4 angekommen. Danke fürs Zuhören, bis zum nächsten Mal. Zum Abschluss noch was Rares. Tommy Beier ist ein deutscher Schriftsteller, Musiker und Maler. Mit der Tommy Beier Band hatte er 1979 seinen größten Erfolg mit Der letzte Cowboy. Zumindest in Gütersloh. Tschüss.
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0: heimlich diese Zigarette, wo der Mann dann das weiße Pferd fängt. Und dann setzt er sich erstmal hin und raucht eine und schaut sich das Pferd in Ruhe an. Und das Pferd ist natürlich wunderschön, ganz weiß und hat so eine lange Mähne und so blaue Augen. Und dann schaut das Pferd aber ihn so komisch an. Und dann wird er ganz verlegen und dann steht er auf und macht das Lasso los und lässt das Pferd frei, weil er sowas verstehen kann.
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3: Herzlich willkommen bei eurem Lieblingssender Radio Haspe. Am Mikrofon begrüßt euch Elke zur 6. Ausgabe von Ab in die 90er. Seid ihr bereit für einen satten Flashback? Ich habe tief im Archiv gegraben und ein Paket geschnürt, das alles bietet. Von den Helden unserer Jugend über tiefgründigen Grunge bis hin zu den Beats, die uns damals auf die Tanzfläche getrieben haben. Keine Pausen, keine Ausreden, nur die pure Nostalgie. Schnallt euch an, schiebt die Möbel beiseite und feiert mit mir das Jahr 1994. Wir starten mit einer Hymne für die Ewigkeit. John Bon Jovi hing 1994 wohl an fast jeder Zimmerwand und mit Always vom Album Crossroad lieferte er den ultimativen Softrock-Stoff für frisch Verliebte und Herzschmerzgeplagte. Der Song stieg am 26. September 1994 auf Platz 28 ein und wurde zum absoluten Dauerbrenner. Ganze 26 Wochen hielt er sich in den Charts und thronte 2 Wochen lang auf Platz 4. Also holt die Feuerzeuge raus oder macht die Handytaschenlampen an. Hier ist Gänsehaut pur.

1994 war das Jahr, in dem wir alle im Kino bei Der König der Löwen Rotz und Wasser geheult haben. Sir Elton John lieferte mit Can You Feel the Love Tonight den perfekten Pop-Soundtrack dazu und räumte völlig zu Recht einen Oscar ab. Ab dem 25. Juli 1994 begleitete uns dieser Song für 26 Wochen durch die Hitparade und kletterte bis auf Platz 14. Wir lassen jetzt die Savanne in Ab in die 90er 6 hier bei Radio Haspe aufleben. Genießt diesen zeitlosen Moment.

Manchmal braucht es nur einen Jeans-Werbespot, um eine Band unsterblich zu machen. Stillskin erschütterten 1994 mit ihrem Post-Grunge-Kracher Inside vom Album The Mind's Eye die Rockwelt. Bevor Sänger Ray Wilson später bei Genesis einsprang, stürmte er noch mit Stillskin und Inside die Charts. Einstieg auf der 43 im Juni und dann ging es hoch bis auf Platz 5. 21 Wochen war dieser raue Sound nicht wegzudenken. Viel Spaß mit Stillskin!

Jetzt wird es Zeit, ihre Bekenntnisse aufzufrischen. René Baumann, besser bekannt als DJ Bobo, war unser Eurodance-Exportschlager aus der Schweiz. Sein Hit Everybody vom Album Dance With Me war der Sommerknaller 1994. Ganze 27 Wochen lang hielt uns dieser Mix aus Pop und Reggae in Atem. 5 Wochen davon sogar festgenagelt auf Platz 2. Also Radio lauter und Füße bewegen. Hier kommt gute Laune.

Es geht auch tiefgründig in unserer Zeitreise. Pink Floyd zeigt 1994 mit ihrem Album The Division Bell, dass sie auch in den 90ern zur absoluten Weltklasse gehörten. In Keep Talking bauten sie sogar die Computerstimme des legendären Physikers Stephen Hawking ein. Auch wenn der Song nicht in den Verkaufscharts platziert war, ist er ein atmosphärisches Rockmeisterwerk, das uns heute noch zum Nachdenken bringt. Lehnt euch zurück und genießt die Tiefe dieses Klangwunders.

Das ist eine der inspirierendsten Geschichten der Musikwelt. John Larkin verwandelte sein schweres Stottern in seine größte Stärke und wurde mit über 50 Jahren als Scatman John zum globalen Phänomen. Sein Mix aus Jazzrap und Eurodance stieg im Januar 1995 ein und hielt sich sagenhafte 31 Wochen in den Charts, davon 4 Wochen auf Platz 2. Ich gestehe, ich scheitere bis heute an diesem Zungenbrecher. Viel Spaß mit dem einzigartigen Scatman. I'm

Wir reisen nach Seattle in die Geburtsstadt des Grunge. Soundgarden und ihr Ausnahmesänger Chris Cornell schufen 1994 mit Black Hole Sun ein fast schon surreales Stück Musikgeschichte. 13 Wochen war dieser Alternativ-Rock-Meilenstein vom Album Super Unknown in den Charts vertreten und kletterte bis auf Platz 26. Düster, intensiv und handwerklich einfach brillant. Hier ist der Sound einer ganzen Generation.

0: Vorsicht, jetzt wird es hier bei Ab in die 90er Teil 6 gefährlich für eure Gelenke. Wenn dieser Song im Club lief, gab es kein Halten mehr. Die schwedische Band Rednecks kreuzte Country Music mit harten Techno-Beats und schuf mit Cotton Eye Joe ein wahres Chartmonster. Ab 1994 regierte der Song für unglaubliche 9 Wochen Platz 1 der Charts und blieb insgesamt über ein halbes Jahr in den Top 100. Pack das Lasso aus, jetzt wird auf den Tischen getanzt.
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1: Roxette waren in den 90ern schlichtweg unaufhaltbar. Mit Sleeping in My Car zeigten Marie Fredriksson und Per Gessle 1994 ihre rockige Seite. Der Song vom Album Crash Boom Bang stieg Ende März direkt auf Platz 31 ein und schaffte es für 2 Wochen bis auf Platz 11. Jetzt hier bei Radio Haspe in Ab in die 90er Teil 6 ein Song, der nach Freiheit, Rebellion und schwedischem Powerpop schmeckt. Fenster runter, Radio an und laut mitsingen.

Es gibt Lieder, die die Welt ein kleines Stück besser machen. Die Zusammenarbeit zwischen dem Senegalesen Youssou N'Dour und Nene Cherry ist so ein Juwel. Seven Seconds ist eine kraftvolle Mahnung gegen Vorurteile, gesungen in drei Sprachen. Die Hörer liebten es. Der Song blieb gewaltige 34 Wochen in den Charts und kletterte bis auf Platz 3. Ein hypnotischer Rhythmus für die Ewigkeit.

Zum Abschluss wird es noch einmal richtig intensiv. Dolores O'Riordan schrieb Zombie als Schrei nach Gerechtigkeit nach einem Bombenanschlag. Ihr markanter Gesang machte das Lied zur Antikriegshymne einer ganzen Generation. Ab November 1994 stürmte der Song die Hitparade und schaffte es bis ganz an die Spitze auf Platz 1. Ein zeitloses Meisterwerk, das uns auch heute noch unter die Haut geht. Und das war es auch schon wieder mit der Sendung Ab in die 90er. Mit der Ausgabe 6 liegen 11 Songs, unzählige Charterfolge und jede Menge Erinnerungen hinter uns. Ich hoffe, die Reise in die Vergangenheit hat euch genauso viel Spaß gemacht wie mir. Mein Name ist Elke und ich bedanke mich ganz herzlich fürs Einschalten. Aber keine Sorge, das Archiv ist noch prall gefüllt für viele weitere Ausgaben. Genießt den restlichen Tag oder Abend. Behaltet den Ohrwurm im Kopf und vergesst nicht, die 90er sind kein Datum auf dem Kalender, sondern ein Lebensgefühl. Bleibt uns treu und bis zum nächsten Mal, wenn es wieder heißt Ab in die 90er. Tschüss aus dem Studio und macht es gut. Und vergesst nicht, unser Programm hat noch viele tolle andere Sendungen zu bieten. Und schaut mal auf unsere Website www.radiohaspe.de und in unserem YouTube-Kanal vorbei. Bis bald, eure Elke.

Hörspiel und Hall in Blue, Ausgabe 81. Und wir machen jetzt gar keine langen Ausflüchte, sondern wir starten direkt mit Manowar. Und zwar mit March of the Heroes into Valhalla. So ein bisschen mal so urwüchsiger Krach hier als Opener für Hall in Blue, Ausgabe 81. Ich freue mich drauf.

Und auch der zweite Titel für die Ausgabe heute geht so ein bisschen in die Richtung Homer auf die Pauke, mein Freund. Und zwar ist die Hammerfall, ja. Skandinavien ist einfach in Hand der Hard- und Heavy-Metal-Bands. Und das ist auch gut so. Und der Song heißt Rebel Inside. Freut euch mit mir auf Hammerfall.

Ein wenig, war nur wirklich ein Fieselchen wenig leiser geht's weiter hier mit den Texas Boys, den ZZ Top mit der Esther Be The One. Finde ich, ist bis heute so ein geniales Stück vom Album De Geo. Hat mir damals schon richtig, richtig gut gefallen. Ich glaube, das ganze Album einfach nur spitzmäßig ist, kann ich nur sagen. 10 von 10 Sternen, wer es wissen möchte.

Seine musikalische Vielfalt ist weltberühmt. Leider ist er viel zu früh vor uns gegangen. Kein geringerer als Gary Moore. Er hat so viele tolle Songs gemacht und ich habe jetzt einen ausgesucht, der ja so ein bisschen außer der Rap der Reihe liegt eigentlich, was Gary gemacht hat. Das ist Johnny Boy. Ein Song für seinen alten Kumpel von Thin Lizzy, Phil Lynott. Ich muss sagen, einfach ein toller Song und er passt hervorragend zu All Them Blue.

Wer die Sendung kennt und ich hoffe auch liebt, und ich denke mal, es sind so einige, denn ich kriege da wirklich tolle Zuschriften und auch tolle Kritiken, der weiß, ich habe immer eine Überraschung am Lager. Und diesmal ist es Lindsay Stirling. Eine Musik, die, ich muss sagen, wirklich richtig unter die Haut geht. Das ist der Snow Waltz. Lindsay Stirling werde ich mit Sicherheit nochmal ins Programm nehmen. Hört euch das mal an, das ist wirklich tolle, tolle Musik. Hier bei Radio Hass bei der Sendung Horn & Blue, Ausgabe 81. Wie immer am Mikro der Yoshi.

Machen wir eine kleine Zeitreise in das Jahr 1972. Auf dem Plan steht Uriah Heep und das Album Demons in Wizards. Das Album schlechthin nach über 50 Jahren immer noch top. Und ein Song, der ein bisschen unterbewertet ist, aber seine Wiedergeburt fand auf dem Album Kawasaki Live, als man nämlich die komplette Demons in Wizards spielte zum 50-Jährigen. Das ist Poet's Justice. Ein wirklich, wie ich finde, klassischer Uriah Heep Song, den ich hier gerne für euch spielen werde. Der Yoshi von Radio Hospe, Hall & Blue.

Die Nullfirmierten, It Bites. Ja, ohne Francis, aber diesmal haben wir einen Gitarristen und Sänger dabei, den kennen wir von einer anderen Band, und zwar von Arena. Mr. Mitchell, ja, John Mitchell, der auch nicht mal bei Arena ausgeholfen hat, bei den Live-Konzerten. Er hat It Bites nochmal ein neues Leben eingehaucht, und wir hören von ihnen Wallflower hier auf Radio Haspel.

Auch Winger hatten mal Lust, mal wieder hier aufzutreten. Und hier habe ich sie in Hot and Blue, Ausgabe 81 mit Witness. Winger, Witness, hier bei Hot and Blue.

Und auch Ian Anderson und seine Band Jeff Fatal sind hier vertreten. Wir haben ausgesucht The Whistler, ein Song, der so ein bisschen die Verbindung zwischen Hurt and Blue schafft, finde ich. Schöne Sache und ich freue mich drauf.

Michael Schenker ist einer der großen Musiker und er hat tolle Songs geschrieben. Auch diese, sagen wir mal, Hardrock-Ballade aus seiner Feder, MSG, Anytime, präsentiert auf Hot and Blue, Radio Haspel. Mikro der Yoshi und ich sag mal, noch ein Song und dann heißt es schon wieder, Abschied nehmen, die nächste Hot and Blue kommt bestimmt.

Die Schlussnummer für den heutigen Tag oder Abend für die Ausgabe 81 von Heilem Blue, das ist kein geringer als Kansas. Kansas kennt ihr, habt ihr schon oft hier gehört und ist auch eine einer Bands, die ganz oben mitspielen. Und ich habe ausgesucht für euch zum Abschluss hier Face It von Kansas. Damit sage ich mal Tschüss, bis zum nächsten Mal. Hört einfach rein in die vielen tollen Sendungen hier bei Radio Haspe. Guckt euch unsere Internetseite an, geht auf den YouTube-Kanal und lasst euch überraschen. Euer Yoshi.

Einen wunderschönen guten Abend hier bei Radio Haspe. Mein Name ist Elke und ich freue mich riesig, dass ihr eingeschaltet habt zur allerersten Ausgabe meiner neuen Sendung Ladies Night. Wir haben den Abend gerade mit den Herren von Kool & The Gang gestartet und ich muss hier direkt mal die Karten auf den Tisch legen. Die Jungs haben es heute Abend einzig und allein wegen ihres passenden Songtitels in die Playlist geschafft. Ladies Night ist unser Motto und da kam uns dieser Klassiker als Türöffner gerade recht. Aber damit haben die Herren ihre Schuldigkeit auch schon getan und wir verabschieden sie hiermit offiziell in den wohlverdienten Feierabend. Wir haben den Abend gerade mit den Herren von Kool & The Gang gestartet und ich muss hier direkt mal die Karten auf den Tisch legen. Die Jungs haben es heute Abend einzig und allein wegen ihres passenden Songtitels in die Playlist geschafft. Ladies Night ist unser Motto und da kam mir dieser Klassiker als Türöffner gerade recht. Aber damit haben die Herren ihre Schuldigkeit auch schon getan und wir verabschieden sie hiermit offiziell in den wohlverdienten Feierabend. Ab jetzt gehört das Mikrofon, das Mischpult und vor allem die Aufmerksamkeit hier bei Radio Haspe exklusiv den Frauen. Ich habe mir für diese Sendung vorgenommen, mit dem verstaubten Vorurteil aufzuräumen, dass Rock und Pop eine reine Männerdomäne sei. Dass Frauen exzellente Musik machen, ist natürlich kein Geheimnis. Aber wir wollen heute Abend den definitiven Beweis liefern, dass sie die Musikwelt oft viel maßgeblicher geprägt haben, als man denkt. Wir feiern heute zusammen die geballte Frauenpower, die großen Diven und die Pop-Ikonen. Schnappt euch ein Kaltgetränk, wir starten jetzt offiziell durch. Den musikalischen Auftakt macht eine Frau, die in den frühen 80ern das Bild des weiblichen Popstars komplett umgekrempelt hat. Mit ihren bunten Haaren und ihrer unbändigen Energie war Cyndi Lauper das perfekte Symbol für Freiheit. Ihr Song Girls Just Want to Have Fun wurde zur Hymne für alle Frauen, die sich das Recht auf Spaß nicht nehmen lassen wollten. Hier ist der ultimative Startschuss für unsere Ladies Night 1.

Hier bei Radio Haspe feiern wir die Stimmen, die unter die Haut gehen. Whitney Houston war Perfektion in Person. Eine Stimme, die 3 Oktaven mühelos abdeckte. 1987 bewies sie mit diesem Song, dass sie den Dancefloor absolut kontrollieren kann. Es ist dieser eine Song, bei dem man einfach mitsingen muss. Hier ist Whitney Houston mit I Wanna Dance With Somebody.

Wir gehen rüber nach Schweden. Wenn es eine Band gab, die bewiesen hat, dass Frauenstimmen das Herzstück des Welterfolgs sind, dann war es ABBA. Während die Männer im Hintergrund komponierten, schufen Agnetha und Annifried diesen unverwechselbaren Sound. Dancing Queen ist ein Denkmal für das Gefühl, die Tanzfläche zu besitzen. Viel Spaß damit!

Jetzt wird es heiß im Studio. Wir holen die unangefochtene Queen of Disco ins Programm. Donna Summer mischte 1979 knallharte Rockgitarren unter den Disco-Beat und zeigte allen Kritikern, dass eine starke Frau am Mikrofon kein Genre fürchten muss. Sie war ihrer Zeit meilenweit voraus. Hier ist Hot Stuff.

Braucht ihr eine Portion gute Laune bei Radio Haspe? Diese Band rund um Frontfrau Katrina Leskanich hat 1985 einen Song veröffentlicht, der bis heute als Inbegriff für positive Energie gilt. Walking on Sunshine ist wie ein perfekter Sommertag, in 3 Minuten verpackt. Einmal tief durchatmen und mitstrahlen.

Von den Klassikern kommen wir zu einer Frau, die heute die gesamte Musikindustrie dominiert. Taylor Swift schreibt ihre Hits alle selbst und zeigt uns mit diesem Song, dass man die Hater einfach ignorieren und sich den Staub von den Schultern wischen sollte. Ein moderner Beweis für echte Frauenpower. Taylor Swift mit Shake It Off.

Mitte der 90er gab es ein Wort, das eine ganze Generation geprägt hat. Girl Power. Diese fünf Britinnen haben die Popwelt auf den Kopf gestellt. Ihr Debüt Wannabe war die klare Ansage. Freundschaft geht vor. Ein knalliges Stück Popkultur, das bis heute nichts von seiner Freiheit verloren hat. Die Spice Girls mit Wannabe.

Es gibt Songs, bei denen man die Energie förmlich spüren kann. Die Pointer Sisters liefern hier eine stimmliche Dynamik ab, die ihresgleichen sucht. Es ist dieses wunderbare Gefühl der Vorfreude, das einen fast platzen lässt. Wir bei Radio Haspe sind mindestens genauso begeistert. Hier sind die Pointer Sisters mit I'm So Excited.

Wir kommen zu einer der wichtigsten Hymnen der Musikgeschichte. Gloria Gaynor hat hier 1978 ein Statement für Stärke und Unabhängigkeit gesetzt. Es ist der Song für alle, die jemals unterschätzt wurden und trotzdem wieder aufgestanden sind. Ein zeitloses Denkmal für die Unverwüstlichkeit einer Frau. Gloria Gaynor mit I Will Survive.

Sie ist die Frau, die alle Regeln gebrochen hat. Madonna. Über 4 Jahrzehnte hat sie sich immer wieder neu erfunden. Mit Holiday hat sie uns schon 1983 daran erinnert, dass wir alle ab und zu eine Auszeit brauchen. Gönnt euch diesen Moment mit der Queen of Pop hier bei Elke und Ladies Night 1 hier auf Radio Haspe.

Jetzt wird es herrlich ironisch. Die Kanadierin Shania Twain hat Country-Musik weltweit populär gemacht, vor allem durch ihre selbstbewussten Texte. In diesem Song nimmt sie all die Männer auf die Schippe, die glauben, mit Äußerlichkeiten beeindrucken zu können. Sie fordert Charakter und wir feiern sie dafür. Hier kommt Shania Twain mit That Don't Impress Me Much.

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1: Kurz vor dem Ende bringen wir noch einmal spanisches Temperament in die Ladies Night 1. Das Duo Baccarat hat in den 70ern bewiesen, dass man mit Charme und einem unwiderstehlichen Rhythmus die Welt erobern kann. Jawohl, wir können Boogie und ihr hoffentlich auch.

Wir kommen nun zu unserem letzten Song für heute Abend. Er steht für Leidenschaft und den unbedingten Glauben an den eigenen Traum. Irene Cara hat mit diesem Klassiker eine Hymne für alle geschaffen, die für ihre Ziele brennen. Ein Song, der sich in ein wahres Feuerwerk verwandelt, genau wie unsere heutige Sendung. Bevor jedoch Flashdance What a Feeling die Sendung offiziell beendet, verabschiede ich mich von euch. Ich hoffe, ich konnte euch in dieser ersten Ausgabe von Ladies Night zeigen, dass die Musikwelt ohne diese fantastischen Künstlerinnen ziemlich leise und farblos wäre. Von den Disco-Diven über die Pop-Queens bis hin zu den Superstars von heute. Wir haben gesehen, Frauen beherrschen die Kunst des Entertainments in absoluter Perfektion. Sie schreiben die Soundtracks, die uns bewegen und uns Mut machen. Mein Name ist Elke und es war mir ein Vergnügen, euch heute durch dieses Programm bei Radio Haspe zu begleiten. Danke fürs Einschalten und fürs Zuhören. Genießt die restliche Nacht, lasst die Musik noch ein wenig nachklingen und wir hören uns hoffentlich bald wieder. Genießt jetzt noch zum Abschluss Irene Cara mit Flashdance What a Feeling. Tschüss, eure Elke!

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1: Hallo und herzlich willkommen zu Elkes bunte Musikwelt 24 hier bei Radio Haspel. Ich freue mich sehr, heute wieder mit euch in die Welt der Musik einzutauchen und lade euch ein, den Alltag hinter euch zu lassen und euch von handverlesenen Melodien mitreißen zu lassen. Ich habe eine bunte Mischung zusammengestellt, die das Herz höher schlagen lässt. Von 80er Jahre Synthpop über Hardrock-Klassiker bis hin zu komplexen Progressive Rock. Es wird eine emotionale und kraftvolle Reise durch verschiedene Genres. Also macht es euch gemütlich, dreht die Lautstärke auf und genießt die Sendung. Wir fangen direkt mit zwei echten Stimmungsmachern an. Zuerst schicken uns Shakespeare's Sister mit Hello, Turn Your Radio On auf eine Reise, die uns an die Macht des Radios erinnert. Ein Song, der zum Nachdenken anregt und uns in seinen Bann zieht. Dann kommt das unverkennbare Synthpop-Feeling von Thompson Twins mit Hold Me Now. Dieser Song hat eine positive Energie, die man spürt, sobald die ersten Synth-Klänge erklingen. Das ist die perfekte Musik, um sich zurückzulehnen und das Leben zu genießen.

Bei Elkes bunte Musikwelt 24 erwartet uns jetzt eine interessante Kombination aus Hardrock und Poprock. Zuerst Van Halen mit Jump, einem ihrer berühmtesten Lieder und einem der größten Rockhits aller Zeiten. Mit seinem synthetischen Intro, das damals eine echte Überraschung war, und mit den energiegeladenen Gitarren von Eddie Van Halen sorgt es sofort für Partystimmung. Danach wechseln wir das Genre, bleiben aber bei den großen Gefühlen. Roxette mit She's Got Nothing On But The Radio. Die schwedische Popband hat mit diesem Song einen eingängigen Ohrwurm geschaffen, der mit seinen treibenden Rhythmen und der unverwechselbaren Stimme von Marie Fredriksson begeistert.

Es ist Zeit für einen echten Doppelpack hier bei Elkes bunte Musikwelt 24 und wir kommen zu Uriah Heep, die uns mit gleich zwei unvergesslichen Klassikern beglücken, Circle of Hands und Bird of Prey. Mit ihrer einzigartigen Mischung aus Hardrock und Progressive Rock sind es echte Perlen. Circle of Hands überzeugt mit einem epischen Sound und dem Hammond-Orgel-Intro. Danach folgt Bird of Prey, das uns mit seiner rohen, kraftvollen Energie und den markanten Vokalharmonien in die frühe Hardrock-Ära entführt.

Wenn es um deutschen Hardrock und Heavy Metal geht, dürfen diese beiden Namen nicht fehlen. In Elkes bunte Musikwelt 24 hier bei Radio Haspe hören wir jetzt zuerst Axel Rudi Pell, der uns mit seiner Powerballade Forever Angel eine ganz persönliche Seite zeigt. Danach bleiben wir beim deutschen Hardrock mit der Band Axis und ihrem Song Blood Angel, einem unvergesslichen Rockklassiker, der mit dem Gesang von Bernhard Weiß und mit melodischen Riffs beeindruckt.

Jetzt folgt ein Doppelpack für alle Prog-Rock- und Hardrock-Fans. Wir starten mit der britischen Band Arena und dem Song The Butterfly Man. Ein komplexes und dynamisches Stück, das die hohe Kunst des Genres zeigt. Und dann ein echter Gigant, Praying Mantis mit Another Time, Another Place. Ein Song, der die Ära des Hardrock einläutete und mit seinem melancholischen, aber kraftvollen Sound beeindruckt. Und damit sind wir auch schon am Ende von Elkes bunte Musikwelt 24. Ich hoffe, die Musikauswahl hat euch gefallen und ihr konntet unsere Reise durch verschiedene Musikgenres genießen. Mir hat es jedenfalls wieder Spaß gemacht, euch durch die Sendung zu führen. Viel Spaß beim weiteren Hören unseres Programms mit den vielen tollen anderen Sendungen von Andy, Brady, Elke, Yoshi und Lenny. 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Bis bald wieder, eure Elke!

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1: Grüße an euch, wenn wir heute feiern die Silberhochzeit zwischen Radio Haspe und den Longsongs. Sprich, die Ausgabe 25 ist am Start. Und diese Ausgabe ist etwas Besonderes, denn sie enthält heute nur Live-Titel. Longsongs Live-Titel. Wir beginnen mit dem Album, wovon die Hälfte der Menschheit sagt, das ist das Live-Album schlechthin. Deep Purple mit Lazy von eben Made in Japan aus dem Jahre 1972. Grandiose Aufnahme, grandiose Musik, hier als Opener für Longsongs 25. Und der Yoshi wie immer am Mikro.

0: Wenn ich gerade von der einen Hälfte der Menschheit sprach, die Purple Fans und ihr Live in Japan, so gibt es die andere Hälfte von Menschen, die sagt, unser absolutes Live-Album, das ist natürlich January 73 live in Birmingham. Das sind URAE, das schwarze Album mit der weißen Schrift. Und dazu habe ich ausgesucht natürlich den Klassiker von URAE in einer richtigen Longsong-Version. Das ist nämlich live so, 73 haben sie solche Sachen gemacht. Gypsy für euch.
1: It's a song that features the Moog Simplifier and Organ. And that's the one, yeah, Gypsy.

Eine weitere grandiose Liveband, ich habe sie auch mehrfach gesehen, ihr werdet sie kennen, Wishbone Ash, habe ich hier ausgesucht, den Klassiker von ihnen, The King Will Come. Und dann geht's gleich weiter mit, naja, lasst euch überraschen.

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1: Wie gesagt, es folgt nun ein Live-Song einer Progressiv-Rock-Band, wenn man so will, einer reinen Rock-Band. Das ist Genesis. Frühe Aufnahme von Genesis Live hier bei Musical Box für euch auf Radio Aspe in der Sendung Long Songs, Ausgabe 25, sozusagen die Silberhochzeit, hier am Mikrofon der Yoshi.
2: That was an unaccompanied bass pedal solo from Michael Rutherford. This is the Musical Box.

0: Ein Live-Song ganz besonderer Art aus der Feder von David Coverdale und Richie Blackmore. Hier meine ich natürlich Mistreated. Diesen Song habe ich in 4 verschiedenen Variationen erlebt. Einmal mit Deep Purple, einmal mit Dio, also als sein Solo-Projekt, einmal mit Whitesnake und natürlich beim 2. Mal mit Dio, aber mit der Band Rainbow. Hier sind sie, Mistreated Rainbow.
1: We'd like to do a song for you now that Richie wrote just a few years ago. A song that I'm sure you'll recognize. It's called Mistreated.

0: Birmingham habe ich schon mal erwähnt, hier bei dem Live-Album von Your Heap. Jetzt kommen wir zu einer Band aus Birmingham, kein geringerer als natürlich Black Sabbath und ihr Warpig in einer fantastischen Live-Version. Das macht Freude, das macht Spaß, so gehen Long Songs live.
1: War Pigs.